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1: Slowenien ist ein faszinierendes Reiseziel, das auf vergleichsweise kleiner Fläche eine beeindruckende Vielfalt bietet. Das Land liegt eingebettet zwischen Alpen, Adria und einer Tiefebene und vereint so unterschiedliche Landschaften wie schroffe Bergketten, sanfte Weinberge und mediterrane Küstenabschnitte. Die Hauptstadt Ljubljana begeistert mit ihrem charmanten Altstadtkern, der imposanten Burg und zahlreichen Brücken. Die Stadt ist zwar überschaubar, aber dennoch kulturell lebendig, mit vielen Museen, Galerien und Veranstaltungen. Naturfreunde kommen in Slowenien voll auf ihre Kosten. Der Triglav-Nationalpark mit seinen majestätischen Gipfeln, klaren Bergseen und weitläufigen Wanderwegen ist ein Paradies für Wanderer, Kletterer und Radfahrer. Besonders beliebt sind der Bleder See mit seiner malerischen Insel und der Bohinier See, der etwas ruhiger und ursprünglicher ist. Auch die unterirdische Welt Sloweniens ist beeindruckend. Einige Höhlen gehören zu den spektakulärsten Höhlensystemen Europas. Daneben lockt die slowenische Adriaküste mit mediterranem Flair. Orte wie Piran bieten malerische Altstädte, venezianische Architektur und entspannte Promenaden direkt am Meer. Ein weiterer Pluspunkt ist die Nachhaltigkeit, die in Slowenien gelebt wird. Das Land setzt konsequent auf Natur- und Umweltschutz, was sich in zahlreichen umweltfreundlichen Unterkünften und Outdoor-Aktivitäten widerspiegelt. Insgesamt kombiniert Slowenien kulturelle Vielfalt, atemberaubende Natur und kulinarische Genüsse auf engem Raum. Wer ein Reiseziel sucht, das sowohl entspannend als auch aktiv, ursprünglich und gleichzeitig modern ist, findet in Slowenien eine ideale Wahl. Die ideale Reisezeit für Slowenien ist meist Mai bis September. Im Frühjahr und Sommer sind die Temperaturen angenehm, die Natur blüht und es eignet sich für Wandern, Radfahren und Sightseeing. Wer Skifahren möchte, reist am besten zwischen Dezember und März.
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1: Slowenien ist ein faszinierendes Reiseziel, das auf vergleichsweise kleiner Fläche eine beeindruckende Vielfalt bietet. Das Land liegt eingebettet zwischen Alpen, Adria und einer Tiefebene und vereint so unterschiedliche Landschaften wie schroffe Bergketten, sanfte Weinberge und mediterrane Küstenabschnitte. Die Hauptstadt Ljubljana begeistert mit ihrem charmanten Altstadtkern, der imposanten Burg und zahlreichen Brücken. Die Stadt ist zwar überschaubar, aber dennoch kulturell lebendig, mit vielen Museen, Galerien und Veranstaltungen. Naturfreunde kommen in Slowenien voll auf ihre Kosten. Der Triglav-Nationalpark mit seinen majestätischen Gipfeln, klaren Bergseen und weitläufigen Wanderwegen ist ein Paradies für Wanderer, Kletterer und Radfahrer. Besonders beliebt sind der Bleder See mit seiner malerischen Insel und der Bohinjer See, der etwas ruhiger und ursprünglicher ist. Auch die unterirdische Welt Sloweniens ist beeindruckend. Einige Höhlen gehören zu den spektakulärsten Höhlensystemen Europas. Daneben lockt die slowenische Adriaküste mit mediterranem Flair. Orte wie Piran bieten malerische Altstädte, venezianische Architektur und entspannte Promenaden direkt am Meer. Ein weiterer Pluspunkt ist die Nachhaltigkeit, die in Slowenien gelebt wird. Das Land setzt konsequent auf Natur- und Umweltschutz, was sich in zahlreichen umweltfreundlichen Unterkünften und Outdoor-Aktivitäten widerspiegelt. Insgesamt kombiniert Slowenien kulturelle Vielfalt, atemberaubende Natur und kulinarische Genüsse auf engem Raum. Wer ein Reiseziel sucht, das sowohl entspannend als auch aktiv, ursprünglich und gleichzeitig modern ist, findet in Slowenien eine ideale Wahl. Die ideale Reisezeit für Slowenien ist meist Mai bis September. Im Frühjahr und Sommer sind die Temperaturen angenehm, die Natur blüht und es eignet sich für Wandern, Radfahren und Sightseeing. Wer Skifahren möchte, reist am besten zwischen Dezember und März.
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1: Wie spart man bei der Urlaubsplanung am effektivsten? Klar, wenn man die Möglichkeiten hat, sind Reisen außerhalb der Hauptsaison mit am günstigsten. Auch bei Flügen unter der Woche kann man einiges an Geld sparen. Frühbucher- und Last-Minute-Angebote kann man vergleichen und wenn man Glück hat, hier zuschlagen. Generell, wenn man sich für ein gewisses Hotel entschieden hat oder eines im Blick hat, kann man verschiedene Portale nutzen und dort eben auch Preisvergleiche vornehmen. Man kann Preisalarm aktivieren, man kann Newsletter abonnieren. Und es gibt bei einer Buchung auch gewisse Buchungsportale,

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1: Sardinien ist ein traumhaftes Reiseziel, das für nahezu jeden Urlaubstyp etwas zu bieten hat. Die italienische Mittelmeerinsel begeistert mit einer Kombination aus atemberaubender Natur, kristallklarem Wasser, reicher Kultur und kulinarischen Genüssen. Die Küsten Sardiniens gehören zu den schönsten Europas. Weiße Sandstrände, versteckte Buchten und türkisfarbenes Meer prägen das Bild. Besonders die Costa Smeralda im Nordosten ist weltberühmt. Doch auch weniger bekannte Strände wie Cala Luna bieten Postkartenidylle und Ruhe abseits der großen Touristenströme. Wassersportler kommen hier ebenso auf ihre Kosten wie Sonnenanbeter und Naturliebhaber. Abseits der Küsten lockt das Inselinnere mit wilden Bergen, tiefen Schluchten und ursprünglichen Dörfern. Wanderfreunde finden hier spannende Routen, etwa durch den Cennacentu-Nationalpark oder die spektakuläre Gorupu-Schlucht. Zudem bietet Sardinien eine faszinierende Geschichte von den geheimnisvollen Nuragen, prähistorischen Steintürmen bis hin zu charmanten Altstädten wie Cagliari oder Alghero, in denen italienisches Flair und historische Architektur verschmelzen. Der perfekte Reisezeitraum für Sardinien liegt zwischen Mai und Oktober. Mit Mai, Juni und September als idealen Monaten für angenehmes Wetter, warmes Meer und weniger Touristenmassen. In dieser Zeit herrschen Temperaturen von 24 bis 30 Grad, über 7 Sonnenstunden täglich und Wassertemperaturen ab 18 bis 24 Grad. Ob Badeurlaub, Aktivferien oder kulturelle Entdeckungstour, Sardinien bietet all das und noch viel mehr und ist damit ein ideales Ziel für unvergessliche Reisen.
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1: Welche Reiseziele gelten in diesem Jahr als Geheimtipp? In der albanischen Riviera finden Urlauber traumhafte Strände, türkisfarbenes Wasser und charmante Küstenorte. Dort ist es weniger touristisch als in Griechenland und daher gibt es noch recht günstige Preise. Ebenfalls deutlich preiswerter im Vergleich zu Österreich und der Schweiz sind die slowenischen Alpen. Perfekt für Outdoor-Fans, Wandern, Radfahren und Skifahren in einer intakten Natur. Viele Seen und Täler sind auch dort echte Naturjuwelen. In Asturien in Spanien befinden sich eine wilde Atlantikküste, grüne Landschaften und idyllische Fischerdörfer. Ideal für alle, die Spanien ohne Massentourismus erleben wollen. Auch die Kapverden, einer Inselgruppe im Atlantik mit stabilen Temperaturen, schwarzen und weißen Sandstränden, sind ideal für entspannte Auszeiten und Wassersport ohne riesige Touristenzahlen. Kirgisistan fasziniert mit unberührter Berglandschaft im Tien Shan-Gebirge, Nomadenkultur und Trekkingrouten wie um den Songkul-See. Usbekistan lockt mit interessanten Städten wie Samarkand und Bukhara. Dank neuer Hochgeschwindigkeitszüge und einfachem E-Visa ist das Land zugänglicher als je zuvor. Die Azoren in Portugal werden als Hawaii Europas gefeiert, mit verschiedenen vulkanischen Kratern und interessanten heißen Quellen. Und Ruhe und Erholung finden Urlauber auch auf der Insel Vis in Kroatien. Diese bleibt autofrei und bietet viele neue Rad- und Wanderwege.
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1: Rügen ist ein hervorragendes Reiseziel, das zu jeder Jahreszeit besondere Vorzüge bietet. Die größte deutsche Insel, begeistert durch ihre abwechslungsreiche Natur, langen Sandstrände und kulturelle Vielfalt. Rügen vereint traumhafte Landschaften mit einer beeindruckenden Küstenlinie. Die berühmten Kreidefelsen im Nationalpark Jasmund bieten spektakuläre Ausblicke auf die Ostsee. Dort gibt es auch ein sehr interessantes und anschauliches Naturerlebnismuseum für die ganze Familie. Kilometerlange Strände, Bottengewässer und malerische Fischerdörfer machen die Insel ideal für Natur- und Strandliebhaber. Zudem locken charmante Seebäder wie Binz, Selin und Göhren mit historischer Bäderarchitektur, gemütlichen Cafés und einer entspannten Urlaubsatmosphäre. Auch kulturell hat Rügen einiges zu bieten. Das Jagdschloss Granitz, der Koloss von Prora und zahlreiche Museen erzählen spannende Geschichten aus Vergangenheit und Gegenwart. Veranstaltungen wie die Störtebeker Festspiele ziehen jedes Jahr viele Besucher an und bieten ein unvergessliches Erlebnis. Die aufblühende Natur, Rapsfelder und ruhige Strände laden im Frühjahr zum Wandern und Radfahren ein. Der Sommer ist perfekt für einen Badeurlaub, Wassersport, lebendige Strandpromenaden. Das Wasser der Ostsee ist angenehm erfrischend und die Sonne scheint häufig. Die Insel zeigt sich im Herbst farbenprächtig, ideal für ausgedehnte Spaziergänge an der frischen Meeresluft. Weniger Trubel sorgt für eine entspannte Atmosphäre. Und wer Ruhe sucht, findet im Winter auf Rügen eine fast meditative Stille. Wellnesshotels und Saunalandschaften in den Seebädern machen die kühle Jahreszeit sehr erholsam. Die Insel Rügen ist somit das ganze Jahr über ein vielfältiges Reiseziel, das Natur, Kultur und Erholung harmonisch miteinander verbindet.
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0: Hallo und herzlich willkommen zu einer neuen Folge Laberglaube. Mein Name ist Daniel.
1: Und ihr heißt Dieter. Wir reden in diesem Podcast in jeder Folge über eine übernatürliche, mythologische oder dem Aberglauben entspringende Geschichte, diskutieren diese, schweifen das ein und andere mal ab und ordnen manche konkreteren Fälle auch thematisch und historisch ein.
0: Schön, dass ihr wieder zuhört. Bei der nächsten Rundenfolge, die mit ganz viel technischen Schwierigkeiten begonnen hat. Presented by Dani und Didi.
1: Ja, vielleicht gibt es dafür gute Outtakes.
0: Ja, mal schauen.
1: Ja, aber es klingt einmal alles so, und das haben wir ja eh schon festgestellt, dass wir eventuell bald einmal ein bisschen Urlaub brauchen. Und das heißt, dass es 1-2 Wochen mal keine neue Folge gibt. Nur mal zur seelischen Vorbereitung.
0: Ja, früher oder später wird die Pause kommen. Wie genau und wie lange müssen wir selber uns noch, glaube ich, klar machen. Und wir stehen ja auch so vor ein paar Veränderungen, ich mit dem Hund und so weiter. Also das wird dann einfach den Alltag ein bisschen ändern und vielleicht auch die eine oder andere Stunde, die man sonst für den Podcast nutzen konnte, fressen. Und die ist jetzt eh schon gerade sehr, sehr knapp bemessen, die Zeit.
1: Ja, wir sind ja immer nur am Limit. Jede Folge, die wir aufnehmen, erscheint 5 Tage später schon.
0: Ja, genau. Und das zehrt zumindest an meinem Nervenkostüm sehr aktuell.
1: Ja, ich glaube, da sind wir uns einig. Da geht es mir nicht anders als dir. Und wir haben ja generell gerade total viel Arbeit gehabt mit Fotoshooting auch nur dazu und so weiter. Und unser neues Logo ist quasi fertig.
0: Und mit dieser Folge ja auch schon für euch zu Hause zu sehen, inklusive neuem Cover.
1: Ja, vielleicht schmeiße ich nur ein Reel raus dazu oder ich drop's einfach und ihr könnt es dann einfach kommentieren. Schreibt es uns dann einfach in der Folge oder per E-Mail oder so, sie was mit, hey, cooles neues Logo oder was dann das für Hackfressen, wo ist das alte Logo? Können wir das ganz Ursprüngliche noch beleben mit einem Comicbild?
0: Ja, wenn der Zirkel das möchte, würde ich sagen, machen wir das natürlich.
1: Ja, aber Dani, wie geht's dir sonst so? Wie war deine Woche?
0: Meine Woche war relativ cool, beziehungsweise entspannt, arbeitsam, produktiv, so eine ganz gute Mischung eigentlich. Am Freitag war wieder mal ein Konzert mit der Big Band, wo ich mitgespielt habe. Das war leider in der Kirche und da ist die Akustik für so eine Band, für ein Orchester einfach nicht so gut. Der Chor, der gesungen hat, der klang natürlich ganz, ganz toll, aber für uns war es eher schwierige Grundvoraussetzungen. Trotzdem war es wirklich schön und wir haben unser Bestes gegeben. Und am Samstag war ich ganz spontan auf einem Daydrinking-Event hier in einem Park, wo ich wohne. Ich wollte eigentlich erst gar nicht hingehen und dann haben so 2 Freunde gefragt, ja, sollen wir nicht dahin? Und mein Verlobter hatte auch Lust und dann sind wir da echt versackt bis 3 Uhr morgens dann noch bei mir mit Nudeln auf der Couch und so. Also es war wirklich sehr witzig. Genau, ja.
1: Ja, ja. Also zuerst Daydrinking und dann mit Nudeln auf der Couch. So kennt man dich, ja?
0: Ja, genau. Das, was du denkst, natürlich. Aber wie geht's dir? Wie war's bei dir?
1: Aber ich bin ja mal froh, dass du nicht in Flammen aufgegangen bist, nachdem du in der Kirche warst. Soweit geht's mir aber ganz gut. Ich bin ja eigentlich erst vor 2 Stunden zu Hause angekommen, nachdem ich gerade bei meiner Familie war, übers Wochenende und dann auch nur den Montag dazugenommen habe. Es war Vatertag in Österreich und das muss natürlich ausgiebig gefeiert werden. Und ja, na, war eigentlich eh ganz gemütlich. Und ja, mein Neffe war auch da. Es ist dann immer ein bisschen weniger ruhig, sag ich mal. Der ist 9 Jahre alt und ein aufgewecktes Kerlchen. Aber ja, es war sehr familiär und das ist ja auch schön, hin und wieder,
0: ja,
1: in einer gewissen Dosis.
0: Genau, ich wollte gerade sagen, die Dosis macht das Gift, ne?
1: Ja, na, sonst kann ich da gar nicht viel erzählen, deshalb könnte man, wenn es noch mir geht, eigentlich schon Richtung Geschichte gehen.
0: Ja, bin ich voll dafür, ich bin super gespannt, ich habe ja nur so eine ganz, ganz kleine Andeutung gerade bekommen, und weiß ja sonst noch nicht, in welche Richtung wir uns heute bewegen und ja, freue mich.
1: Gut, Daniel, ich hoffe, du hast deinen Ausweis parat und bist bereit für den Check-in, denn heute zerre ich dich in ein Hotel wo du vermutlich nicht so leichtfertig ein Zimmer gebucht hättest. Ganz klassisch mit Rezeption, Zimmernummer, Teppichboden, nervigen Touristen und wahrscheinlich irgendwo einem überteuerten Cocktail mit dem tollen Namen wie Sex on the Beach. By the way, ist da aufgefallen, wie zweideutig Cocktails eigentlich sind. Also mal abgesehen vom komischen Namen, an sich ist die alkoholfreie Variante Virgin, also Jungfrau. Wahrscheinlich meidest du das aber sowieso, wie ich die kenne. Ich habe mich an dieser Stelle ein bisschen in der Recherche verloren, was dann der Unterschied zwischen Smoothie und Virgin Cocktail ist, aber die Details erspare ich dir jetzt. Vielleicht ist das ja einer der Gründe dafür, warum ich Minimum 6 Stunden für ein Skript brauche.
0: Ich bin sogar sicher. Aber mir geht's genauso.
1: Man lernt immer was dazu. Naja.
0: Hashtag Bildungspodcast.
1: Richtig. Du hast jetzt aber hoffentlich nicht nur einen Ausweis eingepackt, sondern auch deine Schwimmflügel. Denn dieses Hotel liegt im Wasser, im Hafen von Long Beach in Kalifornien. Und es war früher eines der berühmtesten Schiffe in der Welt, die Queen Mary. Insofern verstehst du jetzt die Andeutung über WhatsApp vorhin, iCaptain.
0: Oh ja, ich verstehe es. Und weißt du, welche Geschichte mir heute noch entgegengesprungen ist?
1: Nein.
0: Ja, genau die. Aber ich habe keine Details gelesen. Ich hatte nur so einen Titelvorschlag und irgendein Bauchgefühl hat mir schon gesagt, nee, mach die nicht. Guck auch gar nicht weiter da rein. Und jetzt bin ich sehr froh.
1: Würdest du also sagen, du hast das nicht so gefühlt?
0: Nein, habe ich nicht.
1: Okay. Auf jeden Fall, die Queen Mary wirkt tagsüber majestätisch, riesig alt, schwer. Ein Schiff, das nicht mehr fährt, aber immer nur so dasteht, als würde es mal kurz ein bisschen Pause machen. Man sieht die roten Schornsteine, die langen Decks, die dunklen Fenster, die Promenade. Man kann Fotos machen, Führungen buchen, in historischen Räumen herumgehen und sich vorstellen, wie hier früher Menschen in Abendkleidern und Anzügen über den Atlantik getuckert sind. Aber besonders nachts verändert sich dieser Ort. Ein Hoteleingang auf einem Schiff fühlt sich ja anders an als ein Hoteleingang an Land. Unter dem Teppich ist kein Beton oder Beton, wie du mittlerweile sagst, sondern Metall. Hinter den Wänden laufen keine normalen Hausleitungen, sondern alte Rohre, Schächte, Luftkanäle, alte Technik, die irgendwann für eine andere Welt, für das Leben auf hoher See gebaut wurde. Und du gehst also einen Gang entlang, links und rechts an Türen zu den Kabinen bzw. Hotelzimmern. Alles ist beleuchtet in so einem alten, warmen, leicht schmutzigen Licht, bei dem Holz dunkler wirkt und Schatten gespenstischer sind. Und irgendwo auf diesem Schiff gibt es ein Zimmer, das später zu einem der bekanntesten Spukzimmer Amerikas werden sollte, B340. Ein Raum, über den Gäste und Guides Geschichten erzählen von seltsamen Geräuschen, Wasserhähnen, die sich angeblich von selbst öffnen und einer Präsenz. Aber nicht nur das. Neben anderen Spukorten am Schiff bleibt besonders der alte First Class Pool im Gedächtnis. Heute ohne Wasser, mit Fliesen, die nach einer anderen Zeit aussehen. Dort soll eine Kinderstimme zu hören sein, ein Mädchen, das in der Spukgeschichte nicht Maulende Myrte genannt wird, aber das sehr passend wäre hinsichtlich Wasser und so weiter, sondern Jackie. Wir haben also einen Ort, an dem mehrere Dinge aufeinandertreffen. Luxus, Tourismus, eine echte Tragödie mit Toten, also mehrere Tragödien eigentlich, Spukberichte und natürlich Geschäftsideen. Wenn du dir jetzt nur diesen Ort vorstellst, das alte Schiff, heute Hotel, Museum, bla bla, wie gruselig findest du das grundsätzlich? Wäre dir ein normales Hotel an Land lieber?
0: Definitiv ja. Also ich finde Schiffe sowieso unheimlich. Ich finde jetzt nicht unbedingt jedes Schiff gruselig, aber ich gehe nie mit einem guten Gefühl auf ein Schiff. Egal, ob das so ein kleines Ding ist, wo man über den See schippert oder ein größeres Schiff wie eine Fähre, ich mag das einfach gar nicht. Und das Schlimmste für mich sind diese Geräusche, die Schiffe machen. Kennst du dieses langsame Quietschen von Metall, wenn du so riesige Metallteile hast, die so dieses, ja, wenn die so verzerrt werden und so ein quietschendes Geräusch machen?
1: Ja, das ist ganz, ganz grausig.
0: Ich hasse das. Also da habe ich, selbst wenn ich nur dran denke, habe ich richtige Gänsehaut und deswegen kann ich mir gut vorstellen, dass es an solchen Orten generell schon mehr Gänsehautpotenzial gibt, also für mich definitiv. Und ich mag auch einfach nicht so gerne offenes Wasser. Also ich schwimme zwar super gern, aber dann eben in einem Pool oder so. Im Meer geht's auch noch, wenn ich den Boden unter den Füßen noch spüre oder gut sehen kann. Aber so undurchsichtiges Wasser mit Tiefe, nee, finde ich ganz gruselig. Vor allem, wenn da so Sachen da drin liegen oder so. Da gibt's auch einen Fachbegriff für, aber ich weiß ihn gerade nicht. Macht mir auf jeden Fall so schon Angst, ohne dass wir jetzt schon Geister oder andere Sachen mit eingebaut hätten.
1: Ja, ich habe auch sehr, sehr großen Respekt vor dem Meer und vor allem, wenn man dann einige Filme sieht, wie Schiffe untergehen und dann die ganzen Reels von diesen Bohrinseln wieder die Wellen schlagen und so weiter. Wir haben es eh schon oft thematisiert, aber das ist einfach nicht meine Welt. Also wahrscheinlich war ich keine Meerjungfrau in irgendeinem vorigen Leben.
0: Jetzt auch keine mehr.
1: Um die Stimmung besser einfangen zu können, braucht es erstmal ein paar Hintergrundinfos zur Geschichte der Queen Mary. Sie wurde am 27. Mai 1936 auf Jungfernfahrt geschickt und gebaut, um Eindruck zu machen. In einer Zeit, in der eine Reise über den Atlantik noch nicht bedeutete, dass man sich einfach in Jogginghose in einen Flugzeugsitz quetscht, über Stunden die Flugbegleitung mit Blicken anvisiert, um ja kein Essen oder Getränk zu verpassen und natürlich hofft, dass der Vordermann seinen Sitz nicht zurückstellt. Meine Variante, wie man das geschickt macht, kennt ihr ja vielleicht eh schon aus einer älteren Folge. Eine Atlantiküberquerung war für viele Menschen damals in den 30er Jahren noch ein Ereignis. Man zeigte Status an einem Ort, an dem Technik, Macht, Geld und Eleganz auf engstem Raum zusammenkamen. Als die Queen Mary in den Dienst ging, war sie ein gigantischer Luxusdampfer, der zeigen sollte, dass ein Land, eine Reederei und eine Epoche Enormes leisten konnte. Alles an ihr war auf Größe angelegt. Sie war beeindruckend, nur bevor man überhaupt an Bord ging. Dadurch bekommen wir in gewisser Art eine ziemlich krasse Fallhöhe, denn ein Ort, der einmal so wunderschön war, hinterlässt ein Gefühl, wenn das plötzlich anders ist. Ein leerer Ballsaal wirkt nicht nur leer, sondern so, als hätte gerade erst jemand da aufgehört zu spielen und zu tanzen. Ein alter Speisesaal ist nicht einfach nur ein Raum mit Tischen und Stühlen, sondern man kann sich sehr gut vorstellen, wie hier früher Essen serviert wurde, während Besteck und Geschirr klirrten. Solche Orte sind beseelt und deshalb wirkt es wie eine kleine Tragödie, wenn dort eine Leere entstanden ist. Die späten 1930er Jahre waren keine reine Glamour-Kulisse mehr. Während auf der einen Seite Menschen über den Atlantik reisten, Prominente an Bord gingen und die Queen Mary als technisches Wunder bestaunt wurde, zog sich über Europa schon etwas zusammen. Und diese Spannung ist für die Geschichte wichtig. Ein Schiff, das für Luxus gebaut wurde, stand plötzlich vor einer Welt, in der Luxus keine Priorität mehr hatte. Etwas, das dafür gebaut wurde, Menschen möglichst eindrucksvoll und komfortabel über den Ozean zu bringen, wird bald nicht mehr für Eleganz gebraucht, sondern für Krieg. Wärst du in den 30ern gerne mal mitgefahren und findest du es unheimlicher, wenn ein Ort, der früher einmal schön und lebendig war, in etwas Dunkleres schwenkt, oder brauchst du eher diesen klassischen verlassene Keller-Vibe?
0: Also ich finde es halt einfach super nachvollziehbar. Das Schiff ist riesig, kann viele Leute beherbergen. Dass das dann in so einer Zeit auch dafür genutzt wird, im Krieg zum Beispiel, um Leute von A nach B zu schiffen oder weiß ich nicht, vielleicht das Lazarettschiff oder sowas. Da, ja, das ergibt sich ja auch aus der Zeitgeschichte. Und ich denke mir so, in der Zeit sind eh keine Leute da, die den Luxus so richtig genießen. Und das ist ja auch nicht vertretbar vor den eigenen Mitmenschen. Ich meine, klar, die Reichen in einem Land leben ihr Leben trotz Krieg natürlich weiter, aber ich glaube, man zeigt das dann nicht so in der Öffentlichkeit und deswegen geht man dann auch nicht auf so ein Schiff. Ob das jetzt direkt die Stimmung verändert, weiß ich nicht. Ich würde sagen, erst im Nachhinein, wenn ich mir überlege, was vielleicht auf dem Schiff alles passiert ist während dieser Kriegsjahre und seines Einsatzes, dann auf jeden Fall, weil ich mir denke, da wird Tod, Leid, was auch immer an der Tagesordnung gewesen sein. Und das kann natürlich so ein Schiff auch mit gewissen Energien vielleicht aufladen, wenn man an diese glauben möchte.
1: Ja, das kann ich sehr gut nachvollziehen. Dann wirst eh gespannt sein, was sie doch noch ergibt.
0: Definitiv.
1: Als der Zweite Weltkrieg beginnt, wird die Queen Mary nun also umfunktioniert. Aus dem Luxusdampfer wird ein Truppentransporter, also jetzt kein Schlachtschiff oder so. Das Schiff wird grau gestrichen und Teile der schönen Vorkriegsidentität verschwinden unter militärischer Zweckmäßigkeit. In dieser Zeit bekommt das Schiff seinen bekanntesten Spitznamen, Grey Ghost, der graue Geist. Ursprünglich hat dieser Name nichts mit paranormalem Spuk zu tun. Er entstand, weil das Schiff grau getarnt, schnell, schwer zu fassen und unterwegs auf Routen war, auf denen deutsche U-Boote und Flugzeuge eine echte Gefahr waren. Ein Schiff, das tausende Soldaten transportiert, ist im Krieg wertvolle Beute. Man muss sich diesen Gegensatz vorstellen. Auf der einen Seite ein Schiff, das groß ist und fast unverwundbar wirkt, auf der anderen Seite die einfache Tatsache, dass auch so ein großes Ding sinken kann, siehe Titanic. Aus diesem Grund entwickelte man eine einfache, aber grausame Regel: Weiterfahren. Die Queen Mary musste ihre Geschwindigkeit nutzen. Stillstand war Gefahr. Anhalten konnte tödlich sein, nicht nur für das Schiff, sondern auch für die tausenden Menschen an Bord. Das ist militärisch nachvollziehbar, aber menschlich eine furchtbare Anweisung. Der Spitzname Grey Ghost ist für diesen grauen Koloss deshalb umso passender. Man kann sich vorstellen, wie anders dieses Schiff gewirkt haben muss, ohne betuchte Gesellschaft, die herumflaniert. Stattdessen Soldaten und Befehle. Ein ziemlich großer Bruch. Und dann kommt der 2. Oktober 1942. Daher möchte ich aber wissen, findest du die Queen Mary an diesem Punkt schon unheimlich? Vielleicht, weil sie später als haunted gilt oder schon deshalb, weil sie quasi wirklich zu einer Kriegsmaschine geworden ist. Hat sie das eventuell schon früher abgezeichnet, nachdem sie Grey Ghost genannt wurde?
0: Nee, du hast mir ja ziemlich gut erklärt, warum der Name gewählt wurde. Von daher sehe ich darin jetzt wieder diesen Pragmatismus und nicht unbedingt etwas Übernatürliches, Unheimliches.
1: Ein Vorzeichen.
0: Ja, da will ich doch gerade drauf hinaus, wenn du mich mal aussprechen lassen würdest.
1: Niemals.
0: Nein, also ich finde es nicht gruseliger deswegen, weil sie jetzt als Kriegsschiff benutzt wird. Was es natürlich schon irgendwie ein bisschen, ja, schwierig macht, ist dieses wir fahren immer weiter, ne, diese Regel, von der du gerade gesprochen hast. Das ist schon ziemlich dramatisch. Und ja, der Name Grey Ghost, der hat sich ja dann wohl bewahrheitet, dass da irgendwas mit Geistern sich noch ergibt. Und wer weiß, vielleicht wusste der oder diejenige, der oder die den Namen gegeben hat, ja auch schon mehr, als zu der Zeit bekannt war. Vielleicht war es ein Medium.
1: Ein Zeitreisender.
0: Genau.
1: Er hat Tarotkätzchen gelegt.
0: Ja, wer weiß.
1: Und wusste Bescheid.
0: Genau, gibt's ja auch schon viel länger. Aber nein, bei mir ist noch nicht die unheimliche Stimmung aufgekommen. Wie gesagt, im Sinne des Paranormalen nicht, aber natürlich schon so eine gewisse, ja, schwere Stimmung zumindest. Weg von dem Luxus hin zu Kriegssituation, ja, nacktes Überleben sozusagen.
1: Ja, mit Nackt und Überleben hast du jetzt eh schon was Gutes hineingeworfen in unseren virtuellen Raum. Denn am 2. Oktober 1942 ist die Queen Mary unterwegs vor der Küste Irlands. An Bord sind tausende Soldaten. Begleitet wird sie an diesem Tag unter anderem von der HMS. Oh Gott, wie spricht man das nochmal aus? Curaçao. Einem britischen Kriegsschiff, dessen Aufgabe es war, Schutz zu geben. Ein kleineres, bewaffnetes Schiff neben einem riesigen Ozeandampfer. Die Queen Mary ist, by the way, sogar deutlich größer als die Titanic.
0: Uhu.
1: Manchmal reicht eine kleine Fehlentscheidung, um eine Katastrophe unerwarteten Ausmaßes auszulösen. Die Queen Mary fährt im Zickzackkurs, weil solche Manöver es feindlichen U-Booten schwerer machen, ein Ziel zu treffen. Aber bei einem Schiff dieser Größe ist ein Kurswechsel keine kleine Bewegung, da verschiebt sich eine Wand aus Stahl. Die Queen Mary ist wie immer flott unterwegs und holt die Curaçao unabsichtlich ein. Durch die Zickzackfahrt und den Größenunterschied lässt sich das kleinere Schiff nur schwer beobachten, außerdem gab es Missverständnisse beim Kurs und so passiert es. Kollision. Der Aufprall ist so verheerend, dass das kleine Kriegsschiff zerstört wird. In vielen Berichten heißt es, die Queen Mary habe sie praktisch in der Mitte zerschnitten. Einige Männer sterben gleich, viele werden ins Wasser geschleudert. Und was macht der Grey Ghost?
0: Einfach weiterfahren.
1: Richtig. Der Kapitän gibt Signale an andere Schiffe, damit diese die Überlebenden aufnehmen, aber die Queen Mary selbst fährt weiter. So ist der Befehl. Sie darf sie nicht aufhalten lassen, sich nicht verwundbar machen und keinesfalls riskieren, mit tausenden Soldaten an Bord selbst zum Ziel zu werden. Nachdem das riesige Schiff quer durch den Unglücksort fährt, werden dabei weitere Männer von den Propellern erfasst und zerteilt. Von denen, die das überlebt haben, ist wiederum ein Großteil dem Wasser zum Opfer gefallen, denn es war Oktober und somit ziemlich kalt, sie sind erfroren. Von den 430 Besatzungsmitgliedern überlebten nur 99. Die offizielle Untersuchung wird wegen der Kriegszustände nicht sofort öffentlich groß aufgearbeitet. Besucher behaupten noch heute immer wieder im Bereich der ehemaligen Kesselräume Schreie, Hilferufe und das Geräusch von reißendem Metall gehört zu haben. Also so wie du eh schon erzählt hast, dieses komische Geräusch, wie Metall arbeitet. Dazu gibt es auch spannende YouTube-Videos, die man sich nicht so wie ich vorm Schlafengehen anschauen sollte. Macht es einen späteren Geisterort für dich stärker, wenn darunter so eine reale Katastrophe liegt, voll mit eiskalter Kriegslogik?
0: Naja, ich würde dann eher erwarten, tatsächlich die Geister der Verstorbenen bei einer Überfahrt genau an der Stelle vielleicht zu bemerken und weniger auf der Queen Mary selber. Weil wenn ich das richtig verstanden habe, ist ja von der Curaçao die Besatzung gestorben, oder?
1: Genau, ja.
0: Ja, dann würde ich das tatsächlich eben, weil der Grey Ghost ja weitergefahren ist, würde ich die Geister und die Heimsuchungen eher an der Stelle im Meer verorten. So intuitiv, ne? Aber vielleicht hat ja die Queen Mary auch Schuld auf sich geladen und die Geister deswegen angezogen und deswegen spuken die auf ihr weiter.
1: Das wäre auch meine Idee gewesen, weil oft ist es ja wirklich so, dass die Mörder unter Anführungszeichen ja nachher verfolgt werden von den Geistern. Und vielleicht haben die halt einfach das Schiff jetzt da so dann besiedelt.
0: Platz genug ist da ja.
1: Nach dieser Identitätskrise bekommt die Queen Mary eine neuerliche maritime Geschlechtsumwandlung und schippert damit wieder in ein zivileres Leben zurück. Sie ist sozusagen transatlantisch und wird wieder als Passagierschiff benutzt. Aber der technische Fortschritt hört nicht auf. Flugzeuge werden schneller, praktischer, moderner. Die Atlantiküberquerung verliert ihren alten Zauber. Was früher ein Ereignis war, wird irgendwann mühsam. Die großen Ozeandampfer von damals, die schwimmenden Paläste, wirken plötzlich nicht mehr wie Zukunft und Lebenserleichterung. 1967 endet die aktive Zeit der Queen Mary schließlich. Sie fährt nicht mehr ständig über den Atlantik, sondern nach Kalifornien, Long Beach. Dort ist sie bis heute und damit beginnt ihr drittes Leben. Das erste Leben war Luxus, das zweite der Krieg, das dritte die Erinnerung. Aber auch Erinnerung muss gepflegt werden. Es braucht Personal und Besucher. Und gute Gründe, warum Menschen überhaupt erst kommen, Tickets kaufen und ihren Freunden davon erzählen. Die Queen Mary wird Hotel, Museum, Veranstaltungsort und Touristenattraktion in einem. Wird der Spukort für dich sofort unglaubwürdig, sobald es Tickets und Souvenirzeichsel davon zu kaufen gibt?
0: Definitiv nein. Bis jetzt haben wir ja auch noch nichts von den Spuksachen gehört. Also gehe ich ja davon aus, dass alles, was so erstmal vermarktet wird, Hotel, Museum und so weiter, ganz unabhängig davon ist. Dementsprechend, wenn da keine Verknüpfung ist, sehe ich das auch gar nicht so kritisch wie wenn ich jetzt irgendein Haus ausschlachte und da eine Geistertour anbiete. Ne? Das finde ich, das ist was ganz anderes. Ich finde es super sinnvoll, dass das Schiff weiterhin genutzt wird als Museum, dann vielleicht eben auch als Hotel, um diesen Luxus irgendwie nachvollziehbar zu machen, wie die Leute auch in ihren Luxuskabinen gewohnt haben. Und ich bin jetzt natürlich gespannt, was du mir noch erzählen wirst von dem Spuk oder den Vorfällen, die es da vielleicht gibt. Vielleicht muss ich meine Meinung dann nochmal ändern. Aber Stand der Informationen jetzt, finde ich alles noch völlig legitim.
1: Okay, ja, bis jetzt haben wir ja wirklich nur das Schiffsunglück gehabt mit dem Kriegsschiff, wo ich den Namen jetzt nicht mehr sagen will, weil man sicher bin, dass ich ihn falsch ausgesprochen habe. Aber jetzt kommen wir wirklich einmal zum Zimmer B340, was ich in der Einleitung eh schon erwähnt habe. Das klingt erstmal nicht besonders dramatisch, keine Die Kammer des Schreckens oder irgendwas, das wie ein pseudo-gruseliger Escape Room in Wöhs in Oberösterreich oder sonst wo klingen würde. Dabei ist es der am stärksten heimgesuchte Bereich. Um dieses Zimmer gibt es eine der bekanntesten Spuklegenden. Die offizielle Überlieferung des Schiffs verweist auf eine Art Logbucheintrag aus dem September 1949. Darin soll stehen, dass ein Passagier tot in dieser Kabine gefunden wurde. Ein Name wird dabei offenbar nicht klar genannt, aber irgendwann heißt der Tote dennoch Walter. Super kreativ, gell?
0: Ende. Nur Walter, kein Nachname, nix.
1: Walter.
0: Wow.
1: Oder eigentlich Walter. Wir können es auf Englisch sagen, wann du willst.
0: Finde ich schöner, wenn du Walter so schön aussprichst.
1: Yes, indeed. Let's call him Walter. Die Berichte sind teilweise verstörend. Walter ist nicht einfach nur ein stiller Schatten, der traurig am Fenster steht, poetisch melancholisch auf den Hafen schaut und dabei ein bisschen Schluchzen oder Wimmern als Gruselsound von sich gibt. Wir haben aber natürlich dennoch die klassischen Spukphänomene, denn Gäste und Personal berichten von angsteinflößenden Geräuschen, flackerndem Licht, Türen hätten sich bewegt und sogar Wasserhähne sollen sich von selbst geöffnet haben. Manche erzählen von einem Gefühl, nicht allein zu sein, von etwas im Raum, direkt dort, wo man eigentlich schlafen sollte. Also stell dir das jetzt wirklich mal bildhaft vor. Du liegst dort in einem Bett auf einem alten Schiff, der Boden unter dir ist Teil des Rumpfs, der früher den Atlantik gefahren ist. Da draußen ist Kalifornien, aber das merkt man im Zimmer kaum, denn ein Schiff, es hat irgendwie was Besonderes, wenn es im Hafen liegt, kann trotzdem irgendwie die Welt draußen abgetrennt sein von deiner Schiffswelt. Dann hörst du Wasser, du stehst auf, gehst ins Bad, drehst den Hahn wieder zu, schaust in den Spiegel. Ein Spiegel in einem alten Hotelzimmer auf einem alten Schiff ist wirklich nicht der Ort, an dem man sich nachts da länger als nötig reinschaut und sich betrachten möchte. Darin siehst du hinter dir etwas und hörst ein Geräusch. Also gehst du wieder zurück Richtung Bett. Niemand zu sehen. Aber irgendwas fühlt sich so an, als ob es dich beobachten würde. Und als du gerade eingeschlafen bist, irgendwann einmal reißt dir etwas die Bettdecke weg. So ähnlich wird es öfter berichtet. B-340 wurde zeitweise aus dem normalen Hotelbetrieb herausgenommen und später allerdings als besonderes Spukzimmer inszeniert. Aber dieser Raum hatte schon lange davor den Ruf, dass Gäste darin nicht einfach nur schlecht geschlafen haben, sondern ihre Nächte zu Geschichten wurden. Wenn du jetzt in diesem Hotelzimmer merkst, dass irgendetwas nicht stimmt, besonders hinsichtlich Wasserhahn, würdest du schon mitsamt Rettungsring von Bord springen?
0: Die Frage ist, weiß ich zu dem Zeitpunkt schon, dass das verfluchte Zimmer ist oder nicht? Und habe ich mir dieses Zimmer deswegen gebucht? Nehmen wir mal Szenario A. Ich weiß nichts davon und ich bin zufällig in dem Zimmer gelandet. Dann würde ich erstmal beim Wasserhahn den Hausmeister oder Hotelmechaniker zu mir ins Zimmer bitten, damit er mal sich die Sache anschauen kann und vielleicht für Abhilfe sorgt. Wenn ich aber weiß, dass es ein Gruselzimmer ist und ich es absichtlich gebucht habe, dann bleibe ich ja umso lieber darin, je länger etwas Spukhaftes passiert. Und ja, ich überlege gerade, was so die mögliche Konsequenz wäre, in der ich fliehen würde. Also spätestens bei der Decke, wenn mir die Decke weggezogen wird, würde ich auf jeden Fall wegrennen, egal ob ich vorher weiß, dass es ein Spukzimmer ist oder nicht. Aber naja, schwierig. Also jetzt mit dem Wissen von jetzt, wenn wir jetzt sagen würden, nächste Laberglaube-Firmenreise geht zur Queen Mary, dann buchen wir natürlich dieses Zimmer und dann ist die Frage, wie sehr schaukeln wir beide uns hoch, wenn da was passiert und halten wir es in dem Zimmer aus oder rasten wir einfach völlig aus und laufen davon?
1: Das können wir ja vielleicht durchaus austesten und die nächste Reise wirklich dorthin planen.
0: Hör mal, unser Reisebudget muss riesig sein, wo wir schon überall hin wollen. Da muss einer von uns beiden erstmal im Lotto gewinnen, glaube ich, sonst wird das nichts.
1: Also ich würde eher sagen, dass man uns nicht mehr ernst nehmen kann bei diesen ganzen Reisezielen, die wir da ansprechen und nie verwirklichen.
0: Ja, wenn der Podcast Geld abwirft, haben wir dann ja auch ein Budget für Recherchereisen, würde ich sagen.
1: Genau, alles für den guten Zweck natürlich. Ja, aber falls dir das schon zu viel war, du aber dennoch nicht ins Meer springen wolltest, bist du vielleicht Richtung Pool geflüchtet. Aber das wäre nicht die beste Entscheidung gewesen, denn auf der Queen Mary gehört auch der Pool zu den bekannten Spukorten. Laut Legende sind dort mehrere Personen ertrunken, doch es geht vor allem um Jackie, ein kleines Mädchen, dessen Stimme dort gehört werden kann. Sie soll singen, spielen, lachen, sich verstecken. Angeblich liebt sie Versteckspiele mit Gästen. Manche sprechen von nassen Fußabdrücken auf dem Boden, obwohl seit Jahrzehnten niemand mehr dort schwimmen kann. Der Pool ist leer. Der Legende nach ist auch Jackie in diesem Pool ertrunken. Allerdings ist es nicht zweifelsfrei belegt. Wie verrückt ist es eigentlich? Man ist quasi im Atlantik, aber ertrinkt nicht im Atlantik, sondern im Pool. Außerdem kursiert die Idee, der Pool oder ein Bereich in seiner Nähe sei eine Art Vortex, also ein Durchgang, ein Wirbel aus Energie, durch den Geister kommen und gehen können. Hast du jetzt umso mehr Lust, dort mal den Wellnessbereich auszuchecken?
0: Ich frage mich gerade, warum genau der Pool dieser Vortex sein soll.
1: Es ist Magie oder geisterhaft. Da gibt es doch keine Logik dahinter, oder?
0: Ja, schon. Also, aber oft gibt es ja so eine Magielogik hinter den Legenden und den Mythen manchmal. Aber hier kommt mir das so richtig random vor. Okay, der Pool ist ein Vortex. ja, ich würde, also es hat jetzt meine Lust nicht größer gemacht, aber auch nicht geringer. Ob da jetzt nur das Zimmer ist oder auch die Pool-Area, gib mir alles. Ich will das volle Programm erleben, wenn ich schon mal dahin fahre.
1: Mhm. Aber vielleicht, wenn wir jetzt da nur mal kurz zurückgehen zum Vortex und so weiter und warum das da ist. Bei Harry Potter haben wir doch in Voldemort, dessen Name nicht genannt werden darf, der seine Seele da hat so gespalten hat mit Morden. Und vielleicht die Queen Mary, die ja gleich mal durch eine ganze Armee durchgeschippert ist mit ihrer Schiffsschraube und so weiter und die da geopfert hat, vielleicht hängt das damit zusammen, dass das ein Vortex ist.
0: Könnte natürlich sein. Kannst du mir nochmal sagen, wie das Schiff hieß? Ich erinnere mich nicht mehr.
1: Hab ich leider vergessen.
0: Schade, aber dann mit der Theorie gehe ich mit, dass da vielleicht ja das Unglück, weil es ja so ein Massenunglück ist, so viel mystisch-magische Geisterenergie freigesetzt hat und die dann die Queen Mary und ihren Pool zum Vortex gemacht hat. Finde ich einen guten Erklärungsansatz, wenn man sich auf das Esoterische so einlassen will.
1: Genau, und bei dunkler Magie hat man ja eigentlich oft einmal irgendwelche Opfer und vielleicht war halt das unabsichtlich dann das Opfer.
0: Oh Gott, stell dir das bitte mal vor, du hast aus Versehen einen Durchgang in die Hölle gemacht, obwohl du nur deine Soldaten transportieren wolltest. Und dann heißt du auch noch Grey Ghost.
1: Ja eben, ich sag's doch, Nomen est Omen.
0: Ja, okay, das wird wirklich immer wilder, aber ich lass dich mal weitererzählen.
1: Ja, falls du jetzt aber keine Lust auf den Pool hast, könntest du immer noch in den Ballsaal.
0: Yay.
1: Und dort ein paar Walzerkreise ziehen. Dort wärst du vermutlich aber auch nicht alleine, denn immer wieder soll eine Frau in einem weißen Kleid erscheinen. Die sogenannte Lady in White heißt sie kreativerweise. Sie wird häufig in der Nähe des Klaviers beschrieben und soll dort durch den Raum gehen, tanzen, als würde nur irgendwo Musik laufen, die außer ihr niemand hören kann. Jetzt dringen wir aber in tiefere Schichten der Queen Mary ein. Bist du bereit?
0: Ja, ich hoffe, da gibt es kreativere Namen, nämlich nach Walter und Lady in White bin ich schon ein bisschen enttäuscht. Und wie heißt das Mädchen? Jackie?
1: Genau.
0: Ja, let's go. Tiefer rein in die ganze Geschichte hier.
1: Es geht also jetzt in den Maschinenraum. Metall, Leitungen, schwere Türen, Gänge, Hitze, Technik, Schächte. Orte, die nicht dafür gebaut wurden, dass Gäste staunend herumstehen, sondern dafür, dass ein gigantisches Ungetüm aus Stahl funktioniert. Der Maschinenraum ist der Bauch des Schiffs. Door 13 ist eine wasserdichte Tür im Maschinenbereich. Sie ist wichtig, denn dadurch können Bereiche abgeschottet werden, wenn Wasser eindringt. Eine Tür, die Leben retten soll, aber auch Leben beenden kann. Und genauso eine Tür tötete 1966 einen 18-jährigen Crewman namens John Pedder. Die Queen Mary ist damals nur im Dienst. Pedder befindet sich im Maschinenbereich, während die Schotten dicht gemacht werden, aus Übungszwecken. In den Berichten heißt es, er habe versucht, durch Door 13 zu kommen, während sie sich schloss. Er schaffte es nicht, er wird eingeklemmt und tödlich verletzt. Ist diese Tür für dich überzeugender als Raum B340 oder der Pool oder der Ballsaal, weil hier der tragische Kern viel greifbarer ist? Findest du es gruselig, dass gerade die Nummer 13 auf der Tür steht?
0: Also es ist jetzt nicht von der Hand zu weisen, dass diese Zahl da einfach echt komisch ist, wo die in so vielen Kulturen diese ja etwas negative Behaftung hat, ne? Und dann wird auch noch jemand zerquetscht und stirbt. Oh, das ist ganz schön viel Zufall an der Stelle. Ja, ich finde es jetzt nicht unbedingt gruseliger als den Rest, aber es passt unglaublich gut in dieses Gesamtbild, was sich bei diesem Schiff so irgendwie organisch aufbaut, Stück für Stück. Es wirkt alles nicht so super gekünstelt und inszeniert und wir machen jetzt voll das geile Horrorschiff da draus.
1: Ja, gell, es ist so zufällig passiert einfach alles. Und das, ja, weil, wie gesagt, der erste Unfall mit dem Schiff, dessen Name nicht genannt werden darf, war ja auch zufällig. Und jetzt haben wir wirklich Door 13, diese Zahl auch noch dabei. Und das Unglück ist ja auch wirklich passiert. Und in Pools hat ja auch wirklich Menschen ertrunken. Ob es wirklich die Jackie war, weiß man nicht. Aber es sind Menschen da drinnen ertrunken. Also es ist schon krass, was da passiert. Allerdings muss man halt sagen, dass das Schiff mittlerweile uralt ist und auf so lange Zeit passieren halt auch viele Dinge einfach. Die späteren Spukberichte rund um Door 13 sind teilweise sehr klischeehaft, aber auch sehr passend, wenn man das Schicksal von John betrachtet. Menschen wollen dort Geräusche gehört haben, ein Klopfen, ein Schlagen. Manchmal wird von einem Schraubschlüssel erzählt, der gegen die Tür hämmert. Andere Berichte sprechen von einer jungen männlichen Gestalt im Maschinenbereich mit Arbeitskleidung, von Schritten oder Pfeifen hinter Besuchern und jedes Mal, wenn die Gestalt durch diese Tür geht, verschwindet sie dort. Hier ist der Raum definitiv nicht nur Kulisse. Es gab einen konkreten Unfall. Dort braucht man keine große Fantasie. Man steht da zwischen den Maschinen und Rohren, sieht die Tür, weiß die Geschichte und möchte dort definitiv nicht alleine im Dunkeln sein. Manche Ghost Hunter probieren aber gerade das aus und beginnen, Lärm im Dunkeln zu machen. Wenn du jetzt nachts an Door 13 ein metallisches Klopfen hören würdest, würdest du es eher als Geräusch eines alten Schiffs einordnen oder hätte dich die Geschichte von John schon so im Griff, dass du sofort an ihn denkst?
0: Naja, ich glaube, man kann, wenn man versucht, rational zu bleiben, ich weiß, es ist schwierig in solchen Situationen und ich will mir jetzt auch nicht anmaßen zu behaupten, ich würde es gut schaffen, aber ich glaube, man kann unterscheiden, ist das jetzt ein Geräusch, was ein Schiff auch so machen würde, oder ist es wirklich so ein regelmäßiges Klopfen direkt an der Tür? Und das wären ja zwei ganz unterschiedliche Qualitäten. Und ich bilde mir jetzt einfach mal ein, ich würde unterscheiden können, was das ist und dementsprechend bei dem einen vielleicht mehr Angst bekommen als bei dem anderen.
1: Ja, aber ich glaube, wenn man das halt wirklich nicht weiß, wo das jetzt daherkommt, man kann immer so, ja, es kommt sicher vom Schiff, aber diese Unsicherheit bleibt. Aber natürlich, wenn man das alles hintereinander hört, ist es fast ein bisschen unfair. Natürlich wirkt die Queen Mary wie ein Spukort. Es ist schon so dermaßen aufgeladen, dass es hinsichtlich der zahlreichen Tragödien stimmig ist. Aber genau deshalb müssen wir ein bisschen vorsichtig sein. Eine Geschichte kann aus echten Toten bestehen, wirklich gruselig sein und trotzdem später ausgeschmückt werden. Der Spukort arbeitet nicht nur mit dem, was passiert, er arbeitet mit dem, was man vorher weiß. Und die Queen Mary ist eben ein Ort mit ganz, ganz viel Geschichte dahinter. Man reist mit Bildern und Erwartungen im Kopf an. TV-Formate, YouTube-Videos, Geistertouren, Erfahrungsberichte und so weiter versprechen, wenn du lange genug hinhörst, bekommst du vielleicht etwas zurück. Und dann klingt natürlich alles ein bisschen anders. Aber kehren wir noch einmal zurück zu Zimmer B340. Dieses Zimmer wurde nicht einfach nur als normales Hotelzimmer wieder geöffnet, sondern als Haunted Room und damit als Erlebnis verkauft. Gäste konnten dort übernachten und bekamen angeblich sogar eine Kiste mit Dingen, die man sehr eindeutig nicht für nüchterne Nächte im historischen Hotel braucht. Ouija-Brett, Tarotkarten, Kristallkugeln, Ghost-Hunting-Equipment. Das ist atmosphärisch großartig, aber es ist auch eine Gebrauchsanweisung. Man will das Gruselige fast schon ein bisschen erzwingen. Wenn ich dir ein normales Zimmer gebe, schläfst du vielleicht einfach ein. Wenn ich dir aber ein Zimmer gebe und daneben Ouija-Brett und anderes paranormales Zeugs hinlege, das angeblich auf geisterhafte Aktivitäten reagiert, dann sage ich dir schon vorm Einschlafen, wahrscheinlich wird es eine unruhige Nacht, in welcher Form auch immer. Und irgendwann wird daraus eine Rückkoppelung. Gäste kommen wegen der Geschichte, sie erzählen danach wieder eine Geschichte. Die Geschichte macht das Zimmer bekannter. Dadurch kommen mehr Gäste, die nur genauer hinhören. Jede Blähung von

0: es da keine richtige Antwort gibt, weil auf der einen Seite die Leute in unserer heutigen Gesellschaft, die lechzen genau nach sowas. Ne? Es gibt viele Menschen, die interessieren sich für alles Übernatürliche, die wollen das selber erleben, die geben gerne Geld dafür aus. Und im Endeffekt muss ich jetzt hier bei diesem Beispiel sagen, wir hatten ja auch schon diese Erscheinungen vielleicht bevor das Zimmer als solches vermarktet wurde. Dass es dann natürlich auch wirtschaftlich schlau ist, das auszubauen und die Leute auszustatten und so weiter, dahingestellt, ne? Das ist klar. Aber ich glaube nicht, dass das komplett den Zauber sozusagen nimmt und das Ganze einfach direkt erklärbar macht im Sinne von, ja, die verkaufen dieses Gruselzimmer, also ist ja alles andere auch einfach nur erfunden, um die Stimmung zu erhöhen. Das glaube ich nicht. Ich meine, irgendwie muss das Museum sich finanzieren, das Hotel sich finanzieren, also warum nicht auch diese Möglichkeit nutzen, sofern die jetzt nicht da Fake-Geräusche erzeugen oder da irgendetwas fälschen, finde ich das schon in Ordnung. Und es muss ja auch jeder selber entscheiden, möchte ich Geld dafür ausgeben, in genau diesem Zimmer zu sein, mit der Erwartung, da vielleicht etwas zu erleben oder halt auch nicht.
1: Ja, und ich glaube, wir würden es definitiv buchen, mit dieser Erwartung etwas erleben zu können.
0: Ja, auf jeden Fall. Wobei ich halt schon ein bisschen Angst hätte, dass die mir das faken.
1: Ja, das schon. Vielleicht muss immer einer Wache stehen draußen.
0: Ich würde tatsächlich weniger das Zimmer dann auch beachten, sondern die anderen Spukorte, von denen du uns jetzt erzählt hast, mehr in den Fokus nehmen.
1: Also würdest lieber mal im Ballsaal schlafen oder die in den leeren Pool hineinlegen mit dem Schlafsack?
0: Lieber im Ballsaal. Ich würde einfach die Nacht durchtanzen und warten, dass die Lady in White oder White Lady einfach zu mir kommt und mitdanced.
1: Ja, kennst du gemeinsam shaken. Aber wieder zurück zu unserer Gruseltour. Es wird nämlich nur schlimmer. In früheren Touren wurden sogar Effekte eingebaut, knarrende Böden, eben die Wasserhähne, die anfangen zu laufen, Stimmen, Erscheinungen im Spiegel. Eben genau diese Angst, die du gerade beschrieben hast, dass halt wirklich alles gefaked wird. Und das macht es schwieriger, Attraktion und Realität zu trennen. Was haben Menschen erlebt, bevor inszeniert wurde? Was haben sie erlebt, weil inszeniert wurde? Und was blieb später als Legende hängen, obwohl der Ursprung nur Show war? Die Queen Mary war in TV-Formaten und paranormalen Untersuchungen immer wieder Thema. Dabei wurden wissenschaftlich anmutende Untersuchungen durchgeführt durch Kameras, Wärmebild, andere Messgeräte, Menschen, die Nachtwache hielten und so weiter. EMF-Messgeräte messen elektromagnetische Felder, Spiritboxes scannen Radiowellen, Bewegungssensoren reagieren auf, wie der Name schon sagt, Bewegung und andere technische Störungen. Ein Gerät, das piepst oder sonst irgendwie reagiert, ist aber nur lang kein Ding, was gleich irgendetwas beweist. Das kann ganz weltliche Ursachen haben. Besonders bezeichnend für berechtigte Skepsis ist ein Fall aus einer Ghost Hunters Untersuchung in Zimmer B43. Dort schien sich auf einer Aufnahme Bettzeug zu bewegen, aber bei genauerem Hinsehen wirkte die Aufnahme nicht sauber. Es sah aus, als wäre sie kurz unterbrochen oder manipuliert worden. Außerdem gab es offenbar eine kleine Tür im hinteren Bereich, durch die jemand in den Raum hätte gelangen können. Aus dem vermeintlich guten Beweis wurde ein Hoax, Verdacht zumindest. Wenn du jetzt so einen Verdacht hörst, entzaubert für die das jetzt alles komplett oder denkst du, bei so einer großen Präsenz in Gruselmedien, da muss nach wie vor irgendwas dran sein?
0: Kurze Antwort, nein, es entzaubert nicht alles für mich. Ich finde ja, wir haben ja schon viel darüber gesprochen, ne? Die Geschichte des Schiffes, die unterschiedlichen Geistererscheinungen, die mehr oder weniger realistisch sein können. Das ist, glaube ich, auch so ein bisschen im individuellen Empfinden der einzelnen Personen. Und ja, ich kann es irgendwo nachvollziehen, warum diese Geisterjäger das machen. Ne? Die wollen sich ja auch profilieren. Und hört mal, als wir da gefilmt haben, haben wir das und das gesehen und wir sind die besten Geisterjäger, weil wir das alles aufnehmen konnten. Die generieren dadurch natürlich auch Aufmerksamkeit. Manche bestimmt auch Geld über die Aufrufe und so weiter. Ist natürlich dann dumm, wenn das rauskommt, dass man gepfuscht hat. Aber wie gesagt, ich kann deren Blickwinkel verstehen. Ich finde es natürlich trotzdem doof. Das möchte ich dazu natürlich auch sagen, weil das ja das Ganze irgendwie auch weniger realistisch machen kann für viele Menschen, die das dann sehen und sich denken, boah, ja, eh nur alles inszeniert. Für mich tut es das nicht, auch nicht in dem Zimmer selbst. Aber jetzt ist meine Neugier noch größer, rauszufinden, was wir da erleben könnten und was steckt denn jetzt wirklich dahinter, weil ich sicher bin, wir beide würden A, nichts filmen und dementsprechend auch für niemanden etwas inszenieren und könnten uns

0: da ganz dem hingeben, was uns passiert oder auch nicht. Von daher, für mich ist der Zauber und die Neugier auch nach diesen Enthüllungen immer noch ungebrochen.
1: Ja, wie gesagt, also ich wäre auf jeden Fall dabei bisher noch. Was mir halt da nur eingefallen ist zu dem Thema Inszenierung, man kann es ja vielleicht vergleichen mit einer Geisterbahn. Da gehst du ja auch hin, obwohl du weißt, dass es alles inszeniert ist und nicht echt. Deshalb finde ich es vielleicht gar nicht so tragisch, wenn die jetzt da sagen, okay, wir springen auf diesen Trend da jetzt da auf und machen da jetzt eine Gruseltournee draus. Also sie machen es halt quasi bewusst wie eine Geisterbahn. Aber natürlich, die Leute müssten vorher wissen, dass es fake ist.
0: Genau, das finde ich einen ganz, ganz wichtigen Punkt. Ne? Der Vergleich an sich ist gut, aber wie du sagst, bei der Geisterbahn weiß ich von vornherein, das, was mir da drinnen versucht, einen Schrecken einzujagen, ist von vorne bis hinten durchgeplant mit Kostümen, Lichteffekten, Ton und so weiter. Und mir kann nichts passieren, weil es fake ist. Wenn ich jetzt aber ein Gruselzimmer verkaufe, es inszeniere, aber die Leute in dem Glauben lasse, dass da wirklich was spukt, das finde ich wiederum nicht okay.
1: Bevor es an die Laberglaube-Gespenster geht, machen wir uns nochmal die Gespenster der Queen Mary bewusst. Wir channeln sie vor unserem inneren Auge und fassen zusammen. Das Schiff ist mehr als 310 Meter lang, hat 36 Meter Breite und 12 Decks und ist damit deutlich größer als die Titanic. Wenn man heute darin übernachtet, schläft man in einem riesigen Ungetüm aus Stahl, Holz, Schächten, Treppenhäusern, Kabinen und Maschinenräumen. Vom schwimmenden Palast wurde es als Grey Ghost in den Krieg geschickt, ist 1942 im wahrsten Sinne auf die HMS, der Name nicht genannt werden darf, getroffen und ließ die dabei noch nicht getötete Besatzung zum Sterben zurück. Jetzt ist sie unter anderem Museum und Hotel. Es gibt unzählige Dokumentationen und paranormale Berichte. Außerdem ist von mindestens 47 Todesfällen direkt an Bord während der aktiven Dienstzeit die Rede. Andere Zusammenstellungen zählen noch mehr. Die genaue Zahl lässt sich heute nicht sicher festlegen, weil aus den Kriegsjahren fehlen Unterlagen und die Todesursache auf See, das ist oft einmal nicht genau untersucht worden. Sicher ist aber, dass viele dieser Menschen auf der Queen Mary starben. Manche, wie John, waren erst 18 Jahre alt, als er 1966 bei Door 13 eingeklemmt und getötet wurde. Geblieben sind geisterhafte Geräusche und Ereignisse, die sich quer durchs Schiff ziehen. Von den unteren Decks in die Kabinen bis zum Ballsaal und dem leeren First-Class-Pool, wo unter anderem das Kinderlachen von Jackie immer wieder gehört wird oder sogar ein Vortex sein soll. Es gibt mittlerweile, wie gesagt, unzählige Fernsehsendungen, Dokumentationen, Podcasts und YouTube-Videos über dieses Schiff. Menschen filmen sich beim nächtlichen Gang durch die Flure, beim Übernachten in B340 oder bei Untersuchungen im Maschinenraum. Und häufig berichten sie von unerklärlichen Erlebnissen. Insgesamt ist sogar von bis zu 150 unterschiedlichen Geistern oder Erscheinungen die Rede, die auf der Queen Mary gesehen worden sein sollen. Diese Zahl lässt sich nicht anhand einer verlässlichen Liste überprüfen, aber allein die Menge an Menschen, die über Jahrzehnte mit Kameras auf dieses Schiff gegangen sind und anschließend überzeugt waren, dort sei etwas passiert, haben den Ruf davon geprägt. Gleichzeitig wissen wir aber, dass einiges absichtlich inszeniert wurde, um aus einem Gruselhype Geld zu machen. Das sorgt einerseits dafür, dass wahre Gruselereignisse der Inszenierung zugeschrieben werden, und andererseits dafür, dass viele Dinge, für die es natürliche Erklärungen gäbe, einem Geist zugeschrieben werden. So wird es noch schwieriger, Realität und Kreativität voneinander zu unterscheiden. Aber auch dadurch wird die Legende lebendiger. Denn manche verlassen das Schiff am nächsten Morgen mit der festen Überzeugung, dass in der Nacht noch jemand durch diese Gänge gestreift ist. Jemand, der nie ausgecheckt hat. Jetzt kennst du die Geschichte der Queen Mary, ihre echten Toten, die zahlreichen Spukberichte und auch einige Tricks, mit denen auf dem Schiff nachgeholfen wurde. Würdest du dort nach wie vor übernachten wollen und wie viele Gespenster gibst du ihr?
0: Danke für die Geschichte und die wunderbare Zusammenfassung zum Schluss. Die umfasst schon ganz viele meiner Argumente für die heutige Bepunktung. Zu deiner ersten Frage, ja, ich will unbedingt auf diesem Schiff schlafen. Also, das ist ungebremst, mein Wille selbst herauszufinden, was ist da, kann ich überhaupt unterscheiden, was Inszenierung ist und was vielleicht nicht, welches Gefühl weckt dieses Schiff in mir, wenn ich da bin und weiß, wie seine Vorgeschichte war. Und was mich besonders fasziniert und mir besonders gefallen hat, ist bei dieser Geschichte, wie viele kleine Teilgeschichten es sozusagen gibt. Verschiedenste Erscheinungen, die auf unterschiedlichen, ja zum Teil wahren Begebenheiten basieren könnten. Na, die Curaçao oder eben Jack in der Tür, der eingeklemmt wurde und so weiter. Und für mich ist nicht ausgeschlossen, dass trotz der Inszenierung und vielleicht der Überspitzung der ja nachgesagten Spukerscheinungen doch etwas Wahres da dran ist, und ich bin unglaublich neugierig darauf, das vielleicht irgendwann selbst noch rausfinden zu können. Und deswegen bin ich heute bei 7 Gespenster.
1: Ja, da kann ich mich eh schon ganz, ganz vielen Dingen anschließen, und ich bin heute auch eher oben angesiedelt bei der Geisterskala, Gespensterskala. Nachdem ich ja doch einige Videos dazu mittlerweile auch angeschaut habe, vor allem vor dem Schlafengehen, wie gesagt, kann ich nicht empfehlen, bin ich schon ein bisschen mehr gegruselt. Und gerade mit dieser Hintergrundgeschichte, wo es ja wirklich viele Beweise auch gibt, dass diese Menschen da verunglückt sind, das macht halt für mich dann doch viel gruseliger. Und da, dass sie eigentlich, also die Queen Mary, so viele Menschen getötet hat, also das Schiff, nicht die Königin, das, ja, das hinterlässt halt wirklich schon so komische Sachen bei mir. Und ich finde ja generell gerade so was Altes, was eigentlich so irgendwie fast schon majestätisch war. Ich habe eh schon gesagt, so ein schwimmender Palast eigentlich, der mittlerweile so verwaist wird und eigentlich wie aus der Zeit gefallen ist. Ja, sowas, so Lost Place-mäßig, das macht bei mir eigentlich auch schon ganz viel. Deshalb bin ich heute bei 8 Gespenstern.
0: Ja, wie immer nah beieinander, und du hast es echt geschafft, diesen Fall sehr stimmungsvoll zu erzählen und sehr, sehr, ja, spannend. Danke nochmal.
1: Ja, das freut mich sehr, und ich hoffe, du hast es jetzt nicht bereut, diesen Fall nicht früher angegangen zu sein.
0: Oh nein, gar nicht. Also ich finde es richtig, richtig super, dass du mir den jetzt erzählt hast. Und das ist irgendwie so auch ein bisschen dein Muster, Geschichten, die eine Verbindung zum Meer haben, habe ich so langsam das Gefühl.
1: Ja, ich bin eher so der Geisterkreuzfahrt, Didi, und du bist halt der geisterhafte Immobilienmakler.
0: Genau.
1: Ja, aber dann würde ich sagen, kommen wir ohne Umschweife zur Frage zum Verlieben.
0: Unbedingt, ich bin ready, hoffentlich. Mal schauen, wie viel Denkzeit ich diesmal rausschneiden muss.
1: Gibt es etwas, das du lange mit dir herumgetragen hast und erst viel später loslassen konntest?
0: Was heißt loslassen in diesem Kontext?
1: Let it go, let it go. Ja, kann man was, irgendein prägendes Ereignis, eine Erinnerung oder so, oder vielleicht hast du einen Groll auf jemanden gehegt, oder vielleicht bist ewig in jemanden verliebt gewesen, oder vielleicht hast irgendeine Aussage so lange nicht getätigt, also doch, dir möchte die Meinung nochmal sagen, du Beidel, du.
0: Okay, ganz viele Möglichkeiten. Ich überlege gerade, was am ehesten dazu treffen könnte, was ich losgelassen habe nach langer Zeit. Man stelle sich Denkmusik vor. Vielleicht musst du heute mal wieder anfangen zur Abwechslung.
1: Ja, damit ich nicht wirklich sowas habe, was ich lange nicht loslasse, muss ich es dann nämlich gleich sagen, lieber Daniel, gell? Ist aber jetzt was Positives. Und zwar, wie wir heute geschrieben haben und ein kurzes Missverständnis gehabt haben, hast du gleich geschrieben, wow, das hat mich jetzt da wahrscheinlich mehr getroffen, als du beabsichtigt hast. Und das hat mich seitdem nicht losgelassen, weil ich das einfach so bewundernswert finde, dass du nicht einfach sagst, du hast euer gescheißen, sondern sondern wirklich sagst du, hey, du hast es wahrscheinlich nicht so gemeint, Bitch, aber es hat mich gerade getroffen. Ich gebe dir jetzt nochmal die Chance, dich zu erklären. Und sonst, ja, zieh dich warm an, Freundchen. Das hat mich echt sehr, sehr positiv überrascht, dass ich bewundernswert.
0: Ja, super. Ich saß auch mitten in der Lehrerkonferenz, war eh schon genervt, und dann kam noch dieser Text und ich dachte so, okay, wow. Mein Leben ist so scheiße. Ist es natürlich nicht. Nein, keine Sorge. Es ist alles gut. Ja.
1: Ja. Und ansonsten weißt du ja, dass ich oft einmal nachtragend war bei Trennungen.
0: Nein.
1: Aber es hat sie ja gelöst.
0: Ja, wobei ich sagen muss, das kann ich gut nachvollziehen. Das sind auch Dinge, die ich lange nicht loslassen konnte aus meinen letzten Beziehungen. Aus beiden tatsächlich. Ich konnte gut weitermachen, ne? Relativ schnell wieder ins Leben zurückgefunden, aber es kamen immer wieder so Dinge auf, die mich geärgert haben, wo ich mir dachte so, boah, du warst so dumm und boah, warum hast du das mit dir machen lassen und so Sachen. Und mittlerweile habe ich das nicht mehr. Denke mir immer so, okay, es ist jetzt Vergangenheit, du hast deine Lektion gelernt und du kannst die Vergangenheit eh nicht ändern. Aber das sind echt Dinge, die ich nicht sehr schnell loslassen konnte. Aber sonst habe ich die eigentlich nicht. Also es sind schon immer so Beziehungssachen, die ich nicht loslassen kann.
1: Okay. Ja, mir wäre jetzt nur was eingefallen, aber wir wollen jetzt ja nicht so traurig klingen. Von mir wäre aber dir was eingefallen.
0: Ja doch, sag. Vielleicht ist es eh das, woran ich gedacht habe.
1: Naja, also ich habe zum Beispiel bei mir dran gedacht, wo meine Katze damals eingeschläfert worden ist. Das finde ich nach wie vor sehr, sehr traurig, dass ich da nicht sie begleiten können habe oder ihn begleiten können habe damals, weil ich halt einfach in Innsbruck war und da nicht Pfötchen halten können habe zu dem Zeitpunkt. Und das muss ich immer noch denken. Und wahrscheinlich geht es dir mit Nala ja auch gleich.
0: Absolut. Und die Frage war ja etwas, was man erst nach langer Zeit loslassen konnte. Und A, ich habe definitiv noch nicht losgelassen, diese Erinnerungen. Und B, es ist halt auch noch nicht so lange her. Na, so ein Tod verarbeitest du ja nicht mal eben in so anderthalb Jahren. Also ich zumindest nicht. Ich weiß nicht, wie es da anderen Leuten geht, aber mir wird es wahrscheinlich wie dir gehen. Ich werde auch noch sehr, sehr, sehr viele Jahre mit bestimmten Situationen und Bildern zu kämpfen haben, die immer mal wieder rauskommen. Aber der Abstand wird zumindest immer größer.
1: Yay, Stimmung!
0: Hallo, das sind Fragen, die sollen tief gehen. Das betonst du ja auch immer.
1: Ja, das stimmt. Aber ihr könnt uns ja erzählen, was habt ihr erfolgreich losgelassen? Flüstert es uns zu, so wie Daniel, der Muschiflüsterer, jetzt mal in seine Karten schaut und uns erzählt, was die neue Woche bringt.
0: Ja, yep, ich bin bereit, wir mischen. Du darfst deine Angst loslassen erstmal. Wir haben nämlich keine Karte auf dem Kopf und wir haben auch keine Karte, die wir schon mal hatten. Und wir haben auch keine Karte aus unserem bisherigen Muster. Wir wechseln mal wieder das Kartenmuster. Und zwar habe ich heute für uns gezogen den Buben der Kelche. Der steht für Offenheit, Intuition und überraschende Herzensbotschaften. Diese Woche könnte eine Begegnung, eine Idee oder ein Gefühl auftauchen, das euer Herz berührt und euch daran erinnert, neugierig zu bleiben. Nicht alles muss logisch erklärt werden, denn manchmal lohnt es sich, auf die leisen und kleinen Impulse zu hören. Der Bube der Kelche erinnert uns außerdem: Begegnet der Welt mit Staunen statt mit Zynismus. Kreativität, Mitgefühl und emotionale Ehrlichkeit können jetzt Türöffner sein, die man vorher gar nicht gesehen hat. Lasst euch also überraschen, denn eine kleine Botschaft kann in dieser Woche eine große Wirkung für euch haben. Also Ohren auf und Augen.
1: Helmi ist da. Kennst du die Sendung noch?
0: Also ich kenne die, aber ich habe sie nie gesehen, nein.
1: Oh nee, es war meine Kindheit. Ja, aber sehr cool, das heißt, ich werde heiraten, ich höre die Hochzeitsglocken.
0: Yay!
1: So schnell geht das dann bei mir. Okay.
0: Bestimmt schneller als bei mir.
1: Das glaube ich auch. Also ich werde langsam ungeduldig, du hast Trauzeuge.
0: Ich auch.
1: Naja, aber vielleicht kannst du ja diesen Aufwind nutzen, diese Herzensangelegenheit zu klären. Aber lieber Zirkel, wenn ihr irgendeine Herzensangelegenheit habt, wenn ihr eine Geschichte habt, die mir erzählen sollen, oder wenn ihr sonst einfach irgendwelche Infos habt oder einfach nur sagen wollt, hey Dudes, ihr seid cool, dann schreibt uns einfach über Instagram, über TikTok oder an die Mailadresse, die da wäre.
0: laberglaube@gmail.com. Genau, wir freuen uns aber auch, wenn ihr uns einfach ein Herzchen da lasst auf unseren Social Media Accounts oder gerne auch unserem Podcast im Podcast Player eurer Wahl folgt, damit ihr keine weitere Folge von Laberglaube mehr verpasst. Dadurch wächst auch unser Zirkel und wir gemeinsam können immer weitere, neuere Ufer bereisen. Und wir freuen uns auch, wenn ihr unseren Podcast bewertet. Auch das kann uns einen Aufwind geben. Und ansonsten
2: mit 5 Sternen
0: sind wir für jede Interaktion sehr dankbar. Und ich bin sehr dankbar, dass ihr uns heute wieder zugehört habt.
1: Ja dann, lieber Daniel, wir hören uns. Lieber Zirkel, ihr hört uns wahrscheinlich schon nächste Woche wieder. In diesem Sinne, schöne Woche.
0: Tschüss.

0: Gießen.
1: Hallo Antje.
2: Hallo Johanna.
1: Ist gut bei dir?
2: Ja, mir geht's gut. Und dir?
1: Das freut mich, mir geht's auch gut.
2: Ich war eben schon schöne Runde mit dem Hund draußen.
1: Ah ja, und wie ist das Wetter bei euch? Geht's einigermaßen?
2: Recht kühl tatsächlich.
1: Ist mir auch aufgefallen. Hier ist auch kühl. Ich würde es zum Anfang schon mal sagen, falls ihr irgendwelche Geräusche im Hintergrund hört, das liegt daran, dass wir heute nicht alleine sind, sondern ich wieder einen tierischen Freund bei mir habe, beziehungsweise eine tierische Freundin. Also wundert euch bitte nicht, falls ihr im Hintergrund irgendetwas hört. Heute habe ich einen Fall für uns mitgebracht. Da bin ich mir gar nicht so sicher, ob du den nicht eventuell schon kennst oder schon mal gehört hast. Kennst du den Fall J.C. Lee Dugard?
2: Nee, sagt mir tatsächlich gerade nichts, aber das heißt bei mir immer nichts, weil ich kann mir echt schlecht Namen oder Gesichter zu Namen, kann ich mir echt schlecht merken. Und demnach kann es höchstens sein, dass mir jetzt, während du den Fall erzählst oder die Geschichte erzählst, dass mir dann auffällt, dass ich es kenne. Aber jetzt so spontan würde ich sagen, nein.
1: Ja, das kann gut sein, weil das ist nämlich ein sehr, sehr bekannter Fall. Also zu meiner Zeit, wo ich wirklich sehr, sehr viele Dokus gesehen habe oder YouTube-Videos, wurde der Fall auf jedem Kanal thematisiert. Deswegen, also es ist ein sehr, sehr bekannter Fall. Ich denke mal, viele von euch Bloodies werden den auch kennen. Ihr könnt ja gerne später mal in die Kommentare schreiben, ob ihr den Fall kanntet und ob ihr vielleicht noch was erfahren habt, was ihr vorher noch nicht wusstet. Dann würde ich sagen, wir haben heute eine Menge vor uns. Möchtest du die Triggerwarnung machen?
2: Achtung, Triggerwarnung. Unser heutiger Fall behandelt Kindesentführung, sexuellen Missbrauch und Trauma. Solltet ihr euch nicht wohlfühlen, mit diesen Themen konfrontiert zu werden, hört euch diese Folge bitte nur gemeinsam mit einer Vertrauensperson an. Passt auf euch auf.
1: J.C. Lee Dugard wurde am 3. Mai 1980 in Arcadia, Kalifornien geboren. Schon von Geburt an war sie ein auffälliges Kind. Nicht durch ihr Verhalten, sondern durch ihre Sensibilität. Sie schien die Welt um sich herum intensiver wahrzunehmen als andere Kinder. Sie reagierte auf Stimmungen, auf Geräusche, auf kleine Veränderungen im Alltag. Schon früh zeigte sich bei ihr eine außergewöhnliche Empathie. Streunende Katzen oder verletzte Tiere brachte sie nach Hause, pflegte sie, versorgte sie, als wäre es ihre Aufgabe, diese Welt ein kleines Stück besser zu machen. Sie wuchs bei ihrer Mutter Terry Brobin auf. Ihr Vater war nur sporadisch in ihrem Leben präsent. Und diese Lücke im Familiengefüge prägt Jay-Z. Dennoch beschrieb Terry ihre Tochter als fröhlich, aufgeschlossen, wissbegierig, manchmal still und nachdenklich, ein Kind, das das Herz am rechten Fleck hatte, das aber auch eine natürliche Vorsicht an den Tag legte. Die Familie zog oft um, ein Versuch, ein besseres Leben zu schaffen, neue Chancen zu nutzen. 1989 ließ Terry J.C. nach South Lake Tahoe umziehen, eine kleine Stadt umgeben von Wäldern, Bergen und Seen. Die Gegend wirkte idyllisch, ein sicherer Ort für Kinder. Ein Ort, an dem Eltern unbeschwert ihre Kinder draußen spielen lassen konnten. Aus der Ferne betrachtet schien es ein Paradies. Friedlich, ruhig, perfekt, um eine Kindheit zu leben. Für J.C. war es der Ort, an dem sie ihre ersten selbstständigen Schritte in Richtung Jugend und Unabhängigkeit gehen konnte. Sie war ein Kind, das kleine Abenteuer liebte. So streifte sie gerne draußen umher, sammelte Steine, beobachtete Vögel, kletterte auf Bäume, als würde sie die Welt Stück für Stück in Besitz nehmen. Sie war neugierig, lernbegierig, voller Fragen über die Natur, das Leben, die Menschen um sie herum. Ich glaube, das ist ja auch eigentlich sehr normal für Kinder.
2: Sollte es sein, ja.
1: Gleichzeitig war sie vorsichtig. Sie kannte die Regeln, die Grenzen, spürte die Gefahr in manchen Situationen. Doch ahnte sie damals nicht, dass genau diese Sensibilität sie auf tragische Weise in die Fänge eines Albtraums führen würde. In der Schule war J.C. beliebt, nicht als Mittelpunkt, sondern als Freundin, die zuhören konnte, die sich kümmerte, die verlässlich war. Sie hatte einen kleinen Kreis enger Freunde, mit denen sie ihre Nachmittage verbrachte. Sie spielten, sie machten ihre Hausaufgaben zusammen oder sie schmiedeten Pläne für den Nachmittag. Ihre Familie gab ihr Stabilität, auch wenn das Leben nie vollkommen sorgenfrei war. Terry tat alles, um ihr eine sichere, liebevolle Umgebung zu bieten. Sie achtete auf ihre Tochter, bekleidete sie, war präsent, auch wenn die Umstände oft schwierig waren. Doch wie so oft im Leben, das scheinbare Idyll kann trügen. Unter der Oberfläche der Normalität lauern Gefahren, die man sich nicht vorstellen kann. Diese frühen Jahre, diese Geborgenheit, diese Unbeschwertheit. Sie bilden das Fundament dessen, was Jacy später retten sollte. Ihre psychische Widerstandskraft, ihre Fähigkeit, Hoffnung zu bewahren, selbst wenn die Welt ihr grausam wurde. Der 10. Juni 1991 begann wie jeder andere Morgen in South Lake Tahoe. Die Sonne schien warm über den Hügeln, die Vögel zwitscherten und der Tau glitzerte auf den Gräsern. Jacy war 11 Jahre alt. Sie zog sich ihr rosa Lieblingsoutfit an, eine leichte Bluse, die perfekt zu ihren Strumpfhosen passte. Sie war aufgeregt wegen der Schule, wie fast jeden Tag. Und gleichzeitig war sie in Gedanken bei ihren Freunden. Ihr Rucksack war gepackt und die Morgenroutine war so routiniert, dass man meinen konnte, sie könne die Uhr danach stellen. Ihre Mutter verabschiedete sie wie jeden Morgen mit einem Kuss. »Bis später«, sagte sie. Nichts ahnend, dass dies das letzte Mal sein würde, dass sie Jacy in Freiheit sehen würde. Diese winkte, drehte sich um und ging den Hügel hinunter. Zur Bushaltestelle, die nur wenige Straßen entfernt lag. Die Welt schien ruhig, sicher, alltäglich. Doch diese Normalität war trügerisch. Auf halbem Weg hielt ein grauer Ford Mercury neben ihr. Am Steuer saß Philip Garrido, auf dem Beifahrersitz seine Frau Nancy Garrido. Nancy lächelte freundlich und sprach Jacy an. Scheinbar harmlos, ein nettes Mädchen oder Schulfreundinnengespräch, das Vertrauen erzeugen sollte. Jacy, ein höfliches, vorsichtiges Kind, blieb stehen, unsicher, aber sie lächelte zurück. In diesem Moment entfaltete sich das Grauen. Philip sprang aus dem Wagen, schnell, entschlossen, wie ein Raubtier, das seine Beute umkreist. Er packte Jacy, die versuchte zu schreien, zu wehren, aber es war zu spät. Ein Elektroschocker setzte sie außer Gefecht, lähmte ihren Körper und raubte ihr die Kontrolle. Die Tür schlug zu, das Auto setzte sich in Bewegung, quietschte über den Asphalt und verschwand um die Ecke. Jacy war verschwunden. Sekunden zuvor noch ein Mädchen auf dem Weg zur Schule, nun unsichtbar für die Welt.
2: Ein Horrorszenario, ne?
1: Ja, total. Ich muss auch sagen, ich hatte früher als Kind, meiner Mama war es auch immer wichtig, dass man sich selbst verteidigen konnte. Und deswegen habe ich auch so Selbstverteidigungskurse und sowas gemacht. Und da haben die uns auch immer so Geschichten erzählt und um uns einfach zu warnen, um uns einfach davor zu schützen, dass wenn zum Beispiel ein Auto neben uns hält und wir angesprochen werden, dass wir einfach weitergehen, dass wir uns gar nicht dafür interessieren, sondern dass wir Abstand halten und einfach weitergehen und wenn die einen nicht in Ruhe lassen, dass man sich Hilfe sucht. Von anderen Erwachsenen.
2: Ja, und das ist so wichtig, ne, dass die Kinder das wissen.
1: Ja, total. Und ich muss sagen, ich war halt immer ein ängstliches Kind. Das heißt, jedes Auto, was an mir vorbeigefahren ist und was vielleicht gerade nur ein anderes Auto vorlassen wollte oder so und anhielt, ich habe immer so ein Herzrasen bekommen, weil ich so Angst hatte, oh Gott, was, wenn die mich jetzt entführen? Also, ist natürlich auch nicht normal, aber deswegen, also ich finde das ganz, ganz grausam und ja, auch einfach perfide, weil man denkt ja auch zum Beispiel, wenn ein Mann alleine im Auto ist, dann wärst du immer vorsichtig. Aber wenn er ein Mann und eine Frau, weil die Frau ist ja eigentlich immer so die Person, wo man dann denkt, ja, passiert nichts, die macht sowas nichts. Oder weißt du, wie ich meine? Man hat das einfach so als das nettere, freundlichere Geschlecht, sagt man ja in Anführungszeichen. Ja. Ich glaube, das, was sie ja auch vorhatte, dieses nette Gespräch und Vertrauen aufzubauen, ich wüsste nicht, ob das nicht als kleine Johanna mir hätte auch passieren können.
2: Doch, ich glaube, mir hätte das auch passieren können, ja, definitiv.
1: Ja, und ich finde, das ist so perfide einfach, es ist richtig, richtig gruselig.
2: Und ich finde, man verbindet es auch immer irgendwie mit Transportern. Ich meine, es sind ja auch öfters Transporter, aber es kann ja auch einfach jedes beliebige Auto sein.
1: Ja, vor allem bei Transportern denkt man ja auch immer, damit man die Schreie und so nicht hört, aber die hatten ja diesen Elektroschocker. Und dadurch haben sie sie ja auch.
2: Genau, ich sage ja, es kann jedes Auto sein.
1: Ja,
2: ne?
1: Genau. Und das ist wirklich ganz, ganz gruselig. Aber zum Glück, also was heißt Glück im Unglück, ein Klassenkamerad, der den Hügel hinunterging, sah die Szene aus der Ferne. Jedoch war er zu weit weg, zu schockiert, um einzugreifen. Später erinnerte er sich an das Auto, die plötzliche Bewegung, den Schock in Jaceys Augen. Aber für sie selbst war es zu spät. Weil wenn ein Kind ja verschwindet, dann kommt ja auch immer die Frage, ist es weggelaufen, ist es versteckte sich vielleicht irgendwo. Und dadurch, dass ja jemand das gesehen hat und sagen kann, die ist unfreiwillig verschwunden, ist die Hoffnung natürlich groß, dass die Polizei auch wirklich direkt sich engagiert und direkt nachfragt. Und allein, dass es einen Zeugen dafür gibt, ist ja schon positiv im Negativen eigentlich.
2: Ja, schnell erste Anhaltspunkte.
1: Die Minuten danach waren ein Chaos aus Angst, Schmerz und Ohnmacht. Jaycee spürte, wie ihr Herz raste, wie die Welt sich verschob, wie die Normalität, die sie kannte, endgültig zerbrach. Sie war nicht mehr auf dem Schulweg. Sie war in den Händen von Menschen, die keinerlei Empathie kannten, die nur Kontrolle, Gewalt und Manipulation kannten. Die Entführung war schnell, präzise und lange Zeit geplant. Philipp und Nancy hatten die Rollen klar verteilt. Philipp der Täter, dominant, kontrollierend, brutal. Nancy die stille Helferin, die half, Jaycee zu stabilisieren und das Gefängnis im Hinterhof zu pflegen. Dieser Moment des Entführens, Sekunden voller Gewalt, markierte den Beginn eines Albtraums, dessen Ausmaß die Welt erst Jahre später vollständig erkennen würde. Kaum hatte Jaycee das Bewusstsein verloren und war in den Wagen der Garridos gezerrt worden, begann draußen die Realität, die für ihre Familie und die Gemeinschaft unvorstellbar werden sollte. Noch am selben Tag meldete die Schule Jaycees Fehlen. Zunächst war es Routine, Kinder verschwinden gelegentlich, der Bus verpasst oder krank gemeldet. Doch je mehr Zeit verstrich, desto deutlicher wurde, dass etwas Schreckliches passiert sein musste. Man muss dazu aber auch sagen, das Kind war selber so in Angst, also der Zeuge, dass er halt es auch nicht direkt erzählt hat, weil er selber so schockiert war und so viel Angst hatte.
2: Ja, verständlich. Auf eine Art.
1: Ja, vor allem als Kind weißt du ja auch nicht, was es bedeutet, dass man das jetzt nicht sagt.
2: Ja, und ich glaube, man hat das auch als Erwachsener. Also ich habe schon oft Situationen gehabt, wo ich hinterher so gedacht habe, oh, ob das so gut war. Oder hättest du mal was sagen müssen, hättest du mal was fragen müssen. So in dem Moment bin ich zumindest so, ich blick die Situation meist erst nicht.
1: Ja.
2: Also ich brauche immer einen Moment, um irgendwas zu realisieren und dann auch zu überlegen. Also ich glaube, man ist schon an vielen Sachen vorbeigegangen, unbewusst, wo man eigentlich hätte helfen müssen vielleicht.
1: Mhm. Ja. Ja, ich finde das generell auch schwierig. Also mir ist das bisher noch nicht passiert. Aber ich frage mich halt, sagen wir mal, irgendwo passiert was. Da laufen aber jetzt schon ganz viele Leute hin. So, irgendwie, glaube ich, wäre ich so ein bisschen überfordert, ob ich jetzt trotzdem noch hinlaufen soll oder ob ich mich, sage ich mal, rausnehmen sollte, weil ja eigentlich genug Leute da sind. Weil irgendwie ist es ja trotzdem, also weißt du, wie ich meine?
2: Vor 2 Wochen noch gehabt, da hat es bei uns auf der Arbeit gebrannt und dann waren ein paar schon da und es war eigentlich schon so gut wie gelöscht und die Feuerwehr kam auch gerade. Und dann habe ich gedacht, ja Mist, was machst du jetzt? Dann bin ich nur kurz hingegangen und habe nur kurz gefragt, braucht ihr jetzt noch Hilfe? Nee, und dann bin ich dann auch gegangen. Dann habe ich gedacht, okay, geh lieber aus dem Weg und lass alle ihre Arbeit machen. Ne? Also, da bin ich dann hingegangen und habe halt mal eben kurz gefragt, wie schaut's aus? Ne?
1: Ja, ja, das ist ja auch wieder gut. Also das ist auch eine gute Idee, einfach mal nachzufragen.
2: Ja.
1: Ihre Mutter, Terry, geriet in Panik. Sie telefoniert verzweifelt mit Nachbarn, Freunden und Bekannten. Jede Minute ohne Nachricht schien eine Ewigkeit. Sie rief die Polizei an. Dort schilderte sie den Vorfall, beschrieb Jaycee ihr Aussehen, Kleidung oder Besonderheiten. Die Beamten nehmen den Bericht ernst. Die Suche begann. Hunderte Menschen beteiligten sich. Nachbarn durchkämmten Wälder, Straßen und abgelegene Wege. Flyer mit Jaycees Gesicht wurde in der gesamten Region verteilt. Polizei und Freiwillige suchten systematisch. Hubschrauber kreisten über South Lake Tahoe, suchten nach Hinweisen von oben. Hunde durchstöberten Büsche und Wälder, spürten jede Fährte auf. Doch alles blieb erfolglos. Jacy schien spurlos verschwunden zu sein. Es war, als hätte sich die Erde geöffnet und sie verschluckt. Tag um Tag verging, Wochen, Monate. Terry hielt Jacys Zimmer unverändert, bewahrte Kleidungsstücke, Spielsachen und Poster auf. Kleine Ankerpunkte der Hoffnung. Jeder Hinweis, jeder Augenzeugenbericht, jede falsche Spur wurde zu einem Hoffnungsschimmer und oft zu einer neuen Enttäuschung. Es gab Momente, in denen Terry dachte, Jacy sei gefunden worden. Anrufe aus anderen Staaten, Berichte über Mädchen, die Ähnlichkeit mit Jacy hatten. Nichts führte tatsächlich zu ihr. Die psychische Belastung wuchs. Freunde und Nachbarn halfen, unterstützten sie. Doch niemand konnte die unendliche Leere füllen, die das Verschwinden ihrer Tochter hinterließ. Sie beschrieb später diese Zeit als eine permanente Mischung aus Angst, Verzweiflung und Hoffnung. Hoffnung, die sie nährte, um nicht selbst unter dem Schmerz zu zerbrechen. Auch die Polizei stieß an ihre Grenzen. Zwar gab es Protokolle, Suchaktionen, Befragungen, aber konkrete Spuren fehlten. Die Entführer hatten ihre Spuren sorgfältig verwischt, die Umgebung manipuliert, jede Möglichkeit eines schnellen Fundes verhindert. Jacy war für die Welt unsichtbar und doch nur wenige Kilometer entfernt, in einem Hinterhofgefängnis, das niemand kannte. Und während Terry und die Gemeinschaft verzweifelten, begann Jacy in ihrem Verlies ihre eigene Welt zu erschaffen. Kleine Rituale, innere Tagebücher, Geschichten, die sie für sich selbst schrieb. Diese ersten psychologischen Überlebensstrategien waren es, die halfen, die kommenden 18 Jahre zu überstehen.
2: Erinnert einen irgendwie alles an Natascha Kampusch, ne?
1: Ja, muss ich auch komplett dran denken. Nur der Unterschied eben, dass es zwei Täter waren.
2: Aber das gibt wieder Gedanken an das Horrorhaus von Höxter mit den zwei Tätern.
1: Mm.
2: Also irgendwie vermischen sich diese ganzen Sachen bei mir im Kopf.
1: Mm. Stimmt. Also die, das jetzt vom Alter waren die ja nur ein paar Jahre auseinander. Und die sahen sich teilweise sogar ein bisschen ähnlich. Also sie waren beide blond, blauäugig und so. Also sind schon einige Übereinstimmungen. Die verzweifelte Suche nach ihr war nicht nur ein Kampf gegen die Zeit, sondern auch gegen die Ungewissheit, gegen das Unvorstellbare. Sie zeigte die Verletzlichkeit der Gesellschaft, die Grenzen der Behörden und gleichzeitig die unerschütterliche Kraft einer Mutter, die niemals aufgab. Bevor ich auf die kommende Zeit eingehe, möchte ich die zwei Entführer näher vorstellen. Was sind das für Menschen, die ein kleines Kind auswählen und es so gewaltvoll entführten? Philip Garrido wurde 1951 in Kalifornien geboren. Schon in seiner Jugend zeigten sich Auffälligkeiten, die später sein gesamtes Handeln erklären würden. Er war aggressiv, impulsiv, zeigte wenig Empathie gegenüber anderen und entwickelte früh obsessive Fantasien. Sein Verhalten deutete auf tiefe psychologische Störungen hin. Ein Mix aus Machtgier, Kontrollzwang und einer fehlenden moralischen Kompasslinie, die ihn zu einem extrem gefährlichen Menschen machte. In den 1970er Jahren beging er seine ersten dokumentierten Verbrechen. Er entführte eine Frau, hielt sie über Wochen gefangen und missbrauchte sie regelmäßig. Die Polizei verfolgte ihn. Er wurde verurteilt und verbrachte viele Jahre im Gefängnis. Doch selbst hinter Gittern zeigte er manipulative Fähigkeiten. Er gab vor, sich verändert zu haben, sprach von religiösen Visionen und behauptete, von Gott eine Mission erhalten zu haben. Psychologen würden später sagen, dass dies eine Strategie war, die Realität zu verzerren und das Justizsystem zu täuschen. Nach seiner Entlassung 1988 war Philip auf Bewährung, trotz seiner schweren kriminellen Vergangenheit. Die Behörden vertrauten ihm erneut Freiheiten an. Eine fatale Fehleinschätzung. Kurz nach der Freilassung heiratete er Nancy, eine Frau, die ihn bewunderte, an seine Visionen glaubte und bereit war, ihm in seinen kriminellen Fantasien zu folgen. Philip war kein typischer Täter. Er kombinierte physische Gewalt mit psychologischer Manipulation. Er verstand, dass Kontrolle nicht nur durch Drohungen oder Zwang erreicht werden kann, sondern auch durch Einschüchterung, durch Verunsicherung oder durch das Schaffen einer Welt, in der Opfer sich selbst klein machen und die Realität verzerren. Er entwickelte ein System, das perfekt auf seine Opfer zugeschnitten war. In Jacys Fall bedeutete dies vollständige Isolation, ständige Überwachung, Angst und psychologischer Druck. Er erklärte ihr, die Außenwelt sei gefährlich. Niemand würde nach ihr suchen. Sie sei vergessen. Gleichzeitig präsentierte er sich als Beschützer, der die einzige Verbindung zur Sicherheit darstellte. Das erinnert mich so ein bisschen auch an die Folge 48 von uns über Jan Broberg, wo auch, sie wurde ja auch entführt, beziehungsweise sie ist tendenziell auch freiwillig mitgegangen, aber sie wurde so manipuliert, dass der Täter sich auch so ein bisschen als der Beschützer und dass er ihr nur helfen möchte und so dargestellt hat. Also das ist auch so eine Masche, die, glaube ich, häufiger passiert, als wir uns vorstellen können. Also nicht nur jetzt in Kriminalfällen in dem Sinne, sondern ich kann mir auch vorstellen, dass es in ganz vielen Beziehungen, so in diesen toxischen Beziehungen auch genauso abläuft, dass der Mann sie nicht gut behandelt und gleichzeitig aber immer wieder so tut, als würde er nur das Beste für die Frau wollen oder für den Partner, die Partnerin, je nachdem. Er war kein unkontrollierbares Gewalttier aus einem Moment der Raserei. Er war kalt, berechnend und extrem geduldig. Nancy wurde in den 1950er Jahren geboren, wuchs in einer Familie auf, die instabil war und geprägt von Unsicherheiten. Schon früh zeigte sie ein starkes Bedürfnis nach Anerkennung und Zugehörigkeit, gepaart mit einer Tendenz, sich dominanten Persönlichkeiten unterzuordnen. Als sie Philipp kennenlernte, war sie fasziniert von seiner Ausstrahlung, seinem scheinbaren Charisma und der mystischen Aura, die er um sich schuf. Für sie war er nicht nur Ehemann, sondern eine Art spirituelle Autorität. Jemand, der ihr das Gefühl gab, gebraucht zu werden und Teil einer besonderen Mission zu sein. Nancy war kein passives Opfer der Beziehung. Sie war aktiv beteiligt an der Aufrechterhaltung von Jaceys Gefangenschaft. Sie lieferte Lebensmittel, Kleidung und grundlegende Versorgung, sprach beruhigend auf Jacey ein und verhinderte Fluchtversuche durch subtile Manipulation. Sie verstärkte Garridos Geschichten, die Angst und Abhängigkeit erzeugten und sorgte dafür, dass Jacey glaubte, sie sei auf Philipp angewiesen. Psychologen beschreiben Nancy als klassisches Beispiel für abhängige, manipulierbare Loyalität. Sie selbst profitierte von der Macht und Kontrolle, die Philipp ausübte, und fand darin gleichzeitig Sicherheit für ihr eigenes Leben. Sie rationalisierte ihre Beteiligung, indem sie die Rolle der Versorgerin und ruhenden Kraft einnahm, die das System stabil hielt, ohne selbst die Hauptverantwortung zu tragen. Dieses Zusammenspiel von Philipp und Nancy machte das Hinterhofgefängnis besonders gefährlich. Sie zeigt, wie riskant es ist, wenn psychologische Loyalität, Unterordnung und Mitwirkung mit der Grausamkeit eines manipulativ dominanten Täters kombiniert werden. Ohne sie hätte Philipp seine Kontrolle wahrscheinlich nicht über 18 Jahre aufrechterhalten können. Als Jacey ins Haus der Garridos gebracht wurde, ahnte sie noch nicht, dass sie ihre Freiheit für die kommenden 18 Jahre verlieren würde. Von außen wirkte das Grundstück unscheinbar. Ein durchschnittliches Haus in einem typischen Vorort. Gepflegter Rasen, Autos in der Einfahrt, keine offensichtlichen Hinweise auf das Grauen, das sich dahinter verbarg. Doch im Hinterhof hatte Philipp ein ausgeklügeltes Gefängnis errichtet. Dort standen Schuppen, kleine Hütten, Zelte, abgeschirmt durch Bäume, Plan und Zäune. Alles war so versteckt, dass ein Außenstehender niemals vermutet hätte, dass ein Mensch dort leben konnte. Geschweige denn, dass sein Kind dort seit Jahren gefangen gehalten wurde. Jacey durfte die Außenwelt nicht sehen. Sie konnte die Nachbarschaft nur erahnen, die Straßen nur erträumen. Diese Kombination aus Drohung und vermeintlichem Schutz erzeugte ein Gefühl der Abhängigkeit, das Jacey über Jahre in Schach hielt. Der Alltag im Hinterhof war streng strukturiert. Sie lernte sehr schnell, wann sie sich verstecken musste, wann sie sprechen durfte, wie sie auf Fragen reagieren sollte. Jeder Laut, jeder Blick konnte Konsequenzen haben. Die physische Isolation war brutal, doch die psychologische Kontrolle war noch mächtiger. Jaceys Überleben hing von ihrem Mut, ihrer Intelligenz und ihrer Fähigkeit ab, trotz der ständigen Bedrohung einen Teil ihrer Selbstständigkeit zu bewahren. Neben den ganzen anderen kleinen Ritualen, die sie hatte, entwickelte sie auch innere Fluchten. Das waren zum Beispiel mentale Spielräume, die ihr halfen, den psychologischen Terror auszuhalten. Schon früh entwickelte sie ein Gespür dafür, wie sie sich bewegen und verhalten musste, um Konflikte zu vermeiden. Sie beobachtete die Menschen um sich herum genau, achtete auf Tonfall, Mimik und Verhalten. Jede Handlung musste sorgfältig abgewogen werden. Ein Überlebensmechanismus, der sie durch die Jahre der Isolation trug. Um ihre innere Welt zu bewahren, fand Jacy Wege, Gedanken und Erinnerungen festzuhalten. Sie malte, sie schrieb kleine Notizen. Das alles half ihr, ihre Identität zu erhalten. Diese mentalen Fluchten waren ein wichtiger Bestandteil ihrer Resilienz, eine Art Schutzraum, den niemand nehmen konnte. Mit zunehmendem Alter übernahm Jacy Verantwortung für die Kinder, die sie später großzog. Diese Rolle verlieh ihr eine neue Stärke. Sie musste nicht nur für sich selbst, sondern auch für die Kinder eine Routine und Struktur schaffen. Die Tage folgten einem strikten Rhythmus. Aufstehen, bestimmte Orte nutzen, sich zurückziehen, Aufgaben erfüllen und wieder schlafen. Alles unter der ständigen Beobachtung. Abweichungen konnten Aufmerksamkeit oder Kritik nach sich ziehen. Daher lernte Jacy, ihre Bewegungen zu planen und auf Signale zu achten. Trotz der Gefangenschaft von ihr gab es zahlreiche Gelegenheiten, bei denen Außenstehende, Nachbarn oder Behörden Hinweise hätten wahrnehmen und handeln können. Diese verpassten Chancen zeigen, wie schwer es sein kann, verborgene Situationen zu erkennen, selbst wenn sie direkt vor Augen liegen. In den Jahren der Gefangenschaft fielen Nachbarn manchmal Dinge auf. Geräusche, ungewöhnliche Aktivitäten im Hinterhof, die gelegentliche Anwesenheit von Menschen zu ungewöhnlichen Zeiten. In einigen Fällen meldeten sie ihre Beobachtungen, doch die Hinweise führten nicht zu einer Untersuchung, die Jacy hätte retten können. Auch das Bewährungssystem spielte eine Rolle. Philip war vor seiner Ehe bereits verurteilt worden. Nach seiner Entlassung stand er, wie bereits erzählt, unter Bewährung, die regelmäßige Kontrollen vorsah. Bei mehreren Besuchen von Bewährungshelfern wurden zwar Auffälligkeiten festgestellt, doch die Untersuchungen reichten nicht aus, um die Situation zu durchschauen. Das Zusammenspiel aus geschickt inszenierter Normalität, überzeugender Präsentation nach außen und fehlender Aufmerksamkeit führte dazu, dass die Gefahr nicht erkannt wurde. Hinzu kam, dass Jacy in der Öffentlichkeit nie auftrat. Es gab keine Momente, in denen sie sichtbar gewesen wäre. Ohne direkte Begegnung oder eindeutige Hinweise blieb ihr Schicksal für die Gemeinschaft unsichtbar. Die verpassten Chancen zeigen, wie viele kleine Faktoren zusammenspielen können, um ein gefährliches System zu verbergen. Sie illustrieren auch, wie wichtig Aufmerksamkeit, Wachsamkeit und genaue Beobachtung in einer Gemeinschaft sind. Selbst scheinbar kleine Hinweise können in Extremsituationen entscheidend sein. Also hier nochmal die Bitte an euch, falls ihr irgendetwas Merkwürdiges ja in eurer Nachbarschaft oder generell mitbekommt, lieber einmal zu viel gesagt als zu wenig, weil man weiß ja nie, was dahinter stecken könnte. Obwohl diese Chancen ungenutzt blieben, war die Geschichte nicht verloren. Jacys Überlebenswille, ihre Resilienz und schließlich ein kleiner Fehler der Täter führten Jahre später zu ihrer Entdeckung. Dennoch bleibt das Kapitel der verpassten Chancen ein mahnendes Beispiel dafür, wie schwer es sein kann, die Realität hinter verschlossenen Türen zu erkennen. Und wie entscheidend es ist, aufmerksam zu sein, selbst wenn alles normal wirkt. Wie ich bereits ja schon mal angedeutet habe, wurde Jacy durch mehrere sexuelle Missbrauchsversuche bzw. Taten schwanger. Und das nicht nur einmal, sondern mehrmals. Und das war irgendwie wiederum positiv für sie, weil sie eben nicht alleine war, weil sie jetzt eine Aufgabe hatte, weil sie wieder Kontakte zu anderen Menschen hatte. Im Sommer 2009 ereignete sich dann ein Vorfall, der eben diese Kinder mit einschloss. Garridos nahm nämlich die Kinder zu einem öffentlichen Ort mit, zur Universität. Dort fiel auf, dass die Kinder auffällig waren, dass sie nicht in das übliche Umfeld passten. Mitarbeiter bemerkten Unstimmigkeiten und meldeten diese Beobachtungen an die Behörden. Es war der erste kleine Hinweis, der die Aufmerksamkeit auf die Familie Garrido lenkte, weit entfernt von Jacys Zuhause. Kurz darauf erschien das Ehepaar Garrido bei den zuständigen Bewährungshelfern. Sie führten Jacy und die Kinder mit sich, doch die Angaben der Familie waren widersprüchlich und wenig plausibel. Jacy gab einen anderen Namen an und versuchte zunächst, die Situation zu erklären. Doch die Behörden bemerkten die Unstimmigkeiten. Nach einer intensiven Befragung und mehreren Stunden konnte Jacy schließlich offenbaren, wer sie wirklich war. Die Nachricht verbreitete sich schnell. Jacy Dugard, die seit 1991 vermisst wurde, war gefunden worden. Nach fast 18 Jahren der Abwesenheit war sie endlich wieder in Freiheit, zusammen mit ihren beiden Kindern, die ebenfalls lange Zeit von der Außenwelt isoliert gewesen waren. Wie ihre Mutter, Terry, war es ein überwältigender Moment. Jahre der Hoffnung, des Wartens und der Unsicherheit fanden ein Ende. Das Wiedersehen war von Emotionen geprägt, Tränen, Umarmungen und die stille Freude, dass Chasey lebendig und wohlbehalten zurückkehrte. Für die Familie war es ein Augenblick, der alle Jahre des Wartens kompensierte und gleichzeitig den Schock der langen Trennung verdeutlichte. Auch die Behörden reagierten. Die Polizei nahm die notwendigen Schritte, um die Täter zu identifizieren und zur Rechenschaft zu ziehen. Chasey selbst musste in dieser Phase viele Interviews führen, Aussagen machen und mit den psychologischen Folgen der langen Isolation umgehen. Dabei zeigte sie bemerkenswerte Stärke, Ruhe und Übersicht, Eigenschaften, die ihr bereits während der Gefangenschaft halfen, schwierige Situationen zu überstehen. Die Medien berichteten weltweit über die Geschichte. Chasey wurde nicht nur als Opfer, sondern auch als Symbol für Durchhaltevermögen und Resilienz dargestellt. Die Öffentlichkeit verfolgte aufmerksam die Entwicklungen, das Verfahren gegen die Täter und die Schritte, die Chasey unternahm, um ihr Leben wieder aufzubauen. Für sie selbst begann nun ein neuer Alltag. Nach so vielen Jahren musste sie lernen, wieder in einer offenen Gesellschaft zu leben, alltägliche Dinge zu bewältigen und ihren Kindern eine stabile Umgebung zu bieten. Jeder Schritt war gleichzeitig eine Rückkehr in die Normalität und eine Herausforderung, da die Welt sich in der Zwischenzeit stark verändert hatte. Nach Chaseys Befreiung wurden Philip und Nancy umgehend verhaftet. Die Behörden leiteten ein umfangreiches Vermittlungsverfahren ein, um das Ausmaß der Taten zu dokumentieren, Beweise zu sichern und die Verantwortlichen zur Rechenschaft zu ziehen. Der Prozess gegen die Garridos war intensiv und zog nationale Aufmerksamkeit auf sich. Philip wurde als der Haupttäter bezeichnet, während Nancy als Komplizin betrachtet wurde. Beide standen unter ständiger Beobachtung durch Staatsanwaltschaft, Psychologen und Rechtsexperten, die die Dynamik zwischen Tätern und Opfer analysierten. Während der Verhandlungen legten die Verteidiger der Garridos teils abweichende Darstellungen der Ereignisse vor. Doch die Beweise, Zeugenaussagen, Dokumentation der Polizei, medizinische Gutachten bestätigten die Aussagen von Chasey. Am Ende des Verfahrens wurde Philip zu einer lebenslangen Inhaftierung verurteilt. Nancy erhielt ebenfalls eine lange Haftstrafe. Die Urteile sollten sicherstellen, dass beide Täter nicht erneut in der Lage sein würden, Schaden anzurichten, und setzten ein klares Zeichen der Gerechtigkeit. Der Prozess hatte darüber hinaus weitere Auswirkungen. Er machte die Lücken im Bewährungssystem, die Versäumnisse bei der Überwachung und die Bedeutung von Aufmerksamkeit und Hinweisgebung öffentlich. Behörden überprüften ihre Verfahren und Fälle von Vermissten wurden künftig noch genauer verfolgt. Für Chasey bedeutete der Abschluss des Prozesses einen weiteren Schritt zurück in ein normales Leben. Sie konnte nun rechtlich abgesichert sein, wusste, dass die Täter nicht zurückkehren würden und begann, ihre eigene Zukunft aktiv zu gestalten. Ja, die Rückkehr in die Gesellschaft nach fast 18 Jahren der Isolation war eine enorme Herausforderung. Wenn man ja überlegt, 2009 und 1991, also ich muss dazu sagen, ich war die 90er Jahre ja noch nicht auf der Welt, aber was man ja so hört, du kannst es wahrscheinlich eher sagen als ich, ist das natürlich schon ein krasser Unterschied. Allein wenn man jetzt darüber nachdenkt, wie die Computer da waren und ich glaube 2009 gab es sogar schon das erste iPhone. Ich bin mir aber gerade unsicher.
2: Das weiß ich auch nicht, wann das erste iPhone kam. Aber ich erinnere mich noch, wie ich Snake auf meinem Nokia gespielt habe. Das war eine tolle Zeit.
1: Ja, das glaube ich. Oder auch generell hat sich ja super viel verändert. Es verändert sich ja jetzt auch immer wieder total viel und ganz, ganz schnell. Und stell dir vor, du kommst dann, also hast das alles nicht mitbekommen, kommst dann da rein, musst eh erstmal ganz viele Sachen verdauen und verarbeiten und dann musst du dich ja auch überhaupt wieder da reinfinden, was gerade eigentlich abgeht, was jetzt gerade normal ist und was, ja, also ich glaube, das war schon echt hart.
2: Ja, absolut. Also das stelle ich mir ganz schwierig vor.
1: Ja, Ein zentraler Bestandteil ihres neuen Lebens war die Fürsorge für ihre Kinder. Sie übernahm die Verantwortung, sie in einer Umgebung aufwachsen zu lassen, die Sicherheit, Stabilität und Normalität bot. Gleichzeitig bemühte sie sich, die traumatischen Erfahrungen der Vergangenheit zu verarbeiten und einen gesunden Rahmen für ihre Familie zu schaffen. Jacy nutzte ihre Erfahrungen, um anderen zu helfen. Sie gründete die Jacy Foundation, eine Organisation, die sich für Kinder einsetzt, die Opfer von Gewalt, Entführung oder Isolation wurden. Durch öffentliche Auftritte, Bücher und Bildungsarbeit vermittelte sie, wie wichtig Aufmerksamkeit, Prävention und Unterstützung für Betroffene sind. Ihre Arbeit wurde zu einer Plattform, auf der sie ihre Erfahrungen in konstruktive Maßnahmen umwandelte und anderen Mut machte. Im Jahr 2011 veröffentlichte sie ihre Autobiografie, an der sie ihre Geschichte schilderte, sachlich, reflektiert und ohne Sensationsdruck. Das Buch bot Einblicke in ihr Erleben, die psychologischen Strategien, die sie anwandte und die Wege, wie sie Resilienz entwickelte. Gleichzeitig dient es als Bildungsinstrument, um über Entführungen, Isolation, menschliche Widerstandskraft aufzuklären. Das Buch findet ihr wie immer auf unserer Instagram-Seite. Heute lebt Jacy weitgehend zurückgezogen, fokussiert auf ihre Kinder, ihre Familie und ihre Arbeit mit der Stiftung. Sie zeigt, dass ein Leben nach extremen Traumata möglich ist. Mit Selbstfürsorge, Unterstützung und der Bereitschaft, die eigenen Erfahrungen produktiv zu nutzen. So, und jetzt nochmal die Frage. Kanntest du den Fall?
2: Ich glaube ja, aber ich kann nicht genau sagen, ob ich diesen Fall kannte oder ob ich jetzt wirklich ganz viele, das heißt ganz viele, ob ich jetzt wirklich andere Fälle irgendwie zusammenwürfel und deswegen denke, ich kannte den Fall. Der Name sagt mir nichts nach wie vor. Aber es kommt mir sehr, sehr bekannt vor, ja.
1: Ja, das ist mir auch aufgefallen. Also es ist wirklich, es sind viele Tatsachen, die sich in Entführungen wiederholen. Also so ganz viele Sachen, sei es Muster von den Tätern oder sei es auch zum Beispiel das, was Opfer erzählen, wie sie sich gefühlt haben, deren Strategien, wenn dann noch Kinder auf die Welt kamen, dass es denen teilweise auch einen Halt gegeben hat. Also das sind wirklich ganz, ganz viele Sachen, die ja irgendwie so zu so einem Zusammenspiel geworden sind.
2: Ja, und ich frage mich immer wieder bei so Fällen, wie es sein kann, dass es einfach keiner merkt. Aber da sind wir wieder beim Thema Nachbarschaft und
1: ja.
2: Was kriegt man mit?

0: ist aber so fokussiert, dass man den im Affenkostüm gar nicht merkt.
1: Ja.
0: Dass man gar nicht mitbekommt, wie da jemand. Und ich kann mir halt vorstellen, solange man nicht irgendwie jemanden da hat, der sich wirklich sehr für die Nachbarschaft interessiert und so alles, selbst da könnte es ja sein, dass da nur getuschelt wird, aber halt nichts unternommen wird. Oder viele wollen sich auch gar nicht verantwortlich dafür fühlen, da einzuschreiten, weil am Ende ist nichts und dann ist man irgendwie die Petzliese oder dann ist man irgendwie die, ja, Blöde.
1: Ja, und ich glaube auch gerade mit Kindern, ich habe ja immer so den Gedanken, wie kann man nicht mitkriegen, wenn da Kinder geboren werden. Aber das heißt ja nicht mal, dass man nicht mitgekriegt hat, dass da Kinder geboren wurden, sondern ich habe hier auch zum Beispiel ein Nachbarskind, das ist einfach sehr laut. Aber ich kriege jetzt dadurch, dass die direkt an meinem Büro sind, kriege ich dann auch viel mit, den Umgang von den Erwachsenen. Und ich weiß, da ist nichts, ne? Aber wenn du jetzt generell ein bisschen weiter weg bist und hörst immer dieses Kind nur schreien, dann denkst du ja auch nicht im ersten Moment so, oh, vielleicht ist da jemand entführt worden und das sind die Kinder aus Vergewaltigung, sondern du denkst ja, okay, das Kind ist unerzogen oder total drüber oder was auch immer. Also du hast ja erstmal ganz viele andere Erklärungen, bevor du überhaupt anfängst zu überlegen, ob da irgendwas nicht stimmt, ne?
0: Das ist halt immer schwieriger. Und ich bin trotzdem der Meinung, auch wenn es in den 99% der Fällen vielleicht nichts ist, lieber einmal nachgeschaut oder lieber einmal zu viel irgendwie der Sache auf die Spur gegangen als zu wenig. Weil es hätte ja auch ganz, ganz viele Jahre einfach Freiheit für sie bedeuten können, die sie nicht, wie es jetzt so ist, in Gefangenschaft verbringen musste. Ja. Ihr könnt uns ja mal in die Kommentare schreiben, ob ihr den Fall kanntet. Und ich würde sagen, dann hören wir uns bis zum nächsten Mal. Passt auf euch auf und vergesst nicht, manche Tagebücher sind mit Blut geschrieben.
1: Tschüss.
0: Tschüss!
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